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0: Euch eine tolle Nacht. 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
3: 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Wechselstrom, Gleichstrom. 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
1: Mit Thorsten Adolfs. Guten Morgen. Die Fußball-WM hat ihre nächste Sensation. Rekordweltmeister Brasilien ist raus. Die CSAO hat im Achtelfinale 1:2 gegen Norwegen verloren. Beide Tore für Norwegen erzielte Erling Haaland. Das Aus war für Brasilien sehr tränenreich. Nach dem Spiel verkündete Superstar Neymar seinen Rücktritt aus der Nationalmannschaft. Und Trainer Ancelotti sagte, dass jetzt eine neue Zeit anbreche. Infos von Marc Weiß.
2: Der Anspruch der Brasilianer war hoch bei dieser WM. Man wollte unbedingt den Titel. Wirklich überzeugen konnten sie aber bei keinem Spiel, auch nicht gestern. Junior von Real Madrid war mit 4 Toren bei diesem Turnier der einzige brasilianische Offensivspieler, der begeistern konnte. Ansonsten war man sich einig, Brasilien spielt okay, aber nicht überragend. Auch Superstar Neymar konnte daran nichts mehr ändern. Nach etlichen Verletzungen reichte es für den 34-Jährigen zu gerade mal 2 Kurzeinsätzen. Schon seine Nominierung hatte in der Heimat nicht nur für Begeisterung gesorgt. Und die Fachwelt ist sich einig, Neymar ist nicht mehr in der Form seiner einstigen Glanzzeit bei Barcelona oder Paris Saint-Germain. Ein anderer Mitfavorit setzte sich vorhin durch, allerdings mit sehr viel Mühe. England schlug Gastgeber Mexiko im legendären Aztekenstadion 3:2. Für England traf 2-mal Bellingham und 1-mal Kane. In der 2. Hälfte wurde es dramatisch. Nach einer roten Karte mussten die Briten ihren Vorsprung in Unterzahl über die Zeit retten, was mit nur sehr viel Mühe gelang. Im Viertelfinale treffen die Three Lions jetzt auf Brasilien-Bezwinger Norwegen.
1: Und jetzt weitere Meldungen im Überblick. Gesundheitsministerin Wagen soll den Gesetzentwurf für die geplante Finanzreform der Krankenkassen in mehreren Punkten geändert haben. Laut FAZ sollen bisher kostenfrei mitversicherte Ehe- oder Lebenspartner nicht 3,5% ihres beitragspflichtigen Einkommens zahlen, sondern nur 2,5%. Auch bei der Zuzahlung für Medikamente und Krankenhausaufenthalte soll es Entlastungen geben. Die Verkehrsbranche geht davon aus, dass sie in den nächsten Jahren Zehntausende neue Bus- und Bahnfahrer braucht, weil dann viele Ältere aus dem Job ausscheiden werden. Diese geburtenstarken Babyboomer-Jahrgänge, die nun nach und nach in Ruhestand gehen, seien deutlich größer als die nachrückenden Generationen, heißt es. Im Zusammenhang mit einem der größten Kriegswaffenfunde in Deutschland seit Jahrzehnten beginnt heute in Wuppertal der Prozess. Die Polizei hatte in Remscheid rund 300 scharfe Waffen sichergestellt. Darunter waren über 120 Maschinengewehre, Dutzende Maschinenpistolen und sogar Panzerabwehrwaffen. Und als ob das nicht schon genug gewesen wäre, kamen noch fast 100.000 Schuss Munition dazu. Die Anklage wirft einem 60-Jährigen vor, das riesige Lager betrieben zu haben. Ein 38-Jähriger soll die Waffen dann gemeinsam mit einem 35-Jährigen weiterverkauft haben. Die Staatsanwaltschaft wirft allen 3 Verstöße gegen das Kriegswaffenkontrollgesetz vor.
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1: Heute kommt im Laufe des Tages immer wieder die Sonne durch. Nur in Ostwestfalen kann es auch mal einen kurzen Schauer geben. Die Werte steigen bis zum Nachmittag auf 24 bis 30 Grad. Im Moment meldet Paderborn 16 Grad und Düsseldorf 18.
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1: Keine Staus im Moment, gute Fahrt.
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3: Rein geht's in diesen sehr romantischen Montag. Es ist nämlich der internationale Tag des Kusses. Also denkt dran, dass ihr eurem Schatzi heute ganz besonders viele Knutscher gebt. Und es gibt ja auch sehr viele Songs, die vom Küssen handeln. Könnt ihr euch heute früh bei uns wünschen über die Radio Mixtape Hotline 0800 65 75 85 0. Ruft an oder schickt uns eine WhatsApp-Sprachnachricht direkt hier ins Studio. Und hier ist schon mal so ein Kuss-Song von Exile aus den 70ern. Kiss You All Over. Euch einen guten Start in die neue Woche. Jetzt ist es kurz nach 6.

0: handelt von einem Montag, an dem einfach nichts glatt läuft. Die Bengals mit Manic Monday. Ihr habt auf alle Fälle einen guten Montag, denn ihr startet ja mit Radio Mixtape in den Morgen. Und da gibt's gleich den perfekten Motivationssong aus den 70ern von Rocky Sharp and the Replay, Rama Lama Ding Dong. Elvis Eifel ist am Wochenende im Zoo gewesen, hat er mir gerade erzählt. Elvis, hast du eigentlich mal nachgezählt, in wie vielen Tierparks du mittlerweile schon Hausverbot hast?
1: Ja, es gibt so ein paar, wo ich aufpassen muss. Ich habe einen Telefonstreich für euch. Da habe ich die Kollegin im Allwetterzoo Münster verarscht. Also ich glaube, ich war lange nicht mehr da. Ich versuch's einfach mal. Also ich muss dann immer so eine Weile wegbleiben. Aber irgendwann, also wird's passieren, dass mich irgendwie, dass sie mir einen Sack über den Kopf stülpen und mich mit zwei Mann packen. Und dann stecken die mich einfach zu den Affen ins Gehege, weil die sagen, genau da gehörst du hin.
0: Stimmt. Unseren Affen Elvis erlebt ihr dann in wenigen Minuten in Aktion nach Celine Dion, Hall & Oates und Rocky Sharp and the Replay.
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0: ist wohl weltweit die Frau, die die meisten Schuhe besitzt. Nämlich über 10.000 Paar. Das hat Celine Dion mal in einem Interview erzählt. Ich frage mich ja die ganze Zeit, wie viele Schuhschränke hat eigentlich diese Frau? Hier ist Radio Mixtape am Montagmorgen mit Oliver Behrendt. Und dieser Kerl hier hat in den letzten Jahren schon mindestens 10.000 Telefonate geführt.
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2: Ja, schönen guten Tag, Eifel. Bin ich da jetzt im Zoo?
3: Ja.
2: Das ist gut. Es müsste mal einer von euch zum Elefantenhaus gehen und an den Elefanten horchen.
3: Warum?
2: Wegen meiner Frau.
3: Wieso?
2: Die war heute bei euch im Zoo und die haben da, bei euch kann man ja wohl irgendwie diese Elefanten füttern.
3: Ja.
2: So, und das haben die gemacht mit den Kindern und so. Und jetzt hat sie, als sie zu Hause war, gemerkt, dass der Armbanduhr weg ist. Da ist jetzt nicht zum Lachen, das war ein Geburtstagsgeschenk.
3: Und Sie meinen, der Elefant hat die gefressen?
2: Ja, muss ja. Ne, sie hatte vorher die Uhr noch am Arm und dann haben die da eine halbe Stunde Elefanten gefüttert. Und jetzt, als sie wieder zu Hause war, hat sie gemerkt, Uhr weg.
3: Nee, das kann nicht sein.
2: Dass mal einer von euch da an den Elefanten irgendwie horcht, ob es da drin tickt?
3: Ja, glaube nicht.
2: Gute Frau, das war ein teures Stück.
3: Ja, ich werde unserer Tierärztin das mal sagen.
2: Die war sehr teuer. Das war eine fast original Cartier.
3: Ja.
2: Die hatte ich damals so am Strand von Mallorca von einem sehr netten Menschen da gekauft. Mhm. Da habe ich auch schon was investiert.
3: Ja. Und Sie meinen, das ist wirklich beim Elefantenfüttern passiert?
2: Kann nur. Was anderes hat sie ja nicht gemacht.
3: Ja, dann müssen wir mal auf die Ausscheidungen achten. Da vielleicht was drin liegt.
2: Im Häufchen wühlen.
3: Ja.
2: Wie lange wird das denn wohl brauchen, bis die Uhr vom Rüssel bis zum...
3: Die haben ja jeden Tag Stuhlgang, ne?
2: Jeden Tag machen, ja. Knallen die euch da das Gehege voll.
3: Ja, genau.
2: Ja, dann würde ich sagen, ich harre der Dinge. Bevor wir auflegen, habe ich noch eine gute und eine schlechte Nachricht für Sie.
3: Ja.
2: Die gute Nachricht ist, Sie brauchen die Elefantenhäufchen nicht durchwühlen.
3: Wieso?
2: Und jetzt kommt die schlechte Nachricht. Ich bin Elvis Eifel und habe Sie gerade schwer im Radio vernatzt.
3: Nein.
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1: Guten Morgen, vom Profiboxer zum Sänger. So verlief die Karriere dieses wunderbaren Musikers. Lee Dorsey hören wir jetzt mit Working in the Coal Mine aus den 60er.

0: kommt im Original aus den Niederlanden vom Brüderduo Bolland und Bolland. Haben In the Army Now zum ersten Mal Anfang der 80er rausgebracht. Hier bei Radio Mixtape habt ihr eben das geniale Cover aus dem Jahr 1986 von Status Quo gehört.
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0: Bauchredner kennen wir alle. In Dortmund könnt ihr heute Abend aber mal eine Bauchsängerin erleben. Sabine Murza alias Murzarella. Sie lässt ihre Puppen singen. Die Kanalratte Kalle, der freche Kakadu Dudu ist dabei und auch Frau Adelheid, die Operndiva. Allesamt sorgen sie für turbulente und humorvolle Szenen. Die Vorstellung beginnt dann heute Abend um 19.30 Uhr im Ruhrhochdeutsch-Spiegelzelt auf Phoenix West in Dortmund. Karten bekommt ihr noch an der Abendkasse. Seit Samstag läuft in Aachen das älteste Straßenfest der Stadt, die Rooskirmes. Rund um das Rooskapellchen gibt's heute ein buntes Programm für die gesamte Familie. Um 15 Uhr regnet es Bonbons, um 16:30 gibt's dann eine Tombola und am Abend dann auch noch Live-Musik. Der Eintritt ist frei.
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0: grandiose Soundtrack aus dem James-Bond-Streifen Diamantenfieber. Shirley Bassey aus den 70ern Diamonds Are Forever. Diese Nachricht bei Radio Mixtape wird alle Herbert Grönemeyer-Fans heute Morgen so richtig begeistern. Seine von uns präsentierten Konzerte in Nordrhein-Westfalen im kommenden Jahr in Köln, Dortmund und Gelsenkirchen waren ja innerhalb kürzester Zeit komplett ausverkauft. Deshalb wird es jetzt ein Zusatzkonzert am 21. Juni 2027 in Köln geben. Das ist jetzt bekannt gegeben worden. Also, wenn ihr Herbert live erleben wollt, dann beeilt euch, ehe diese Tickets auch wieder ausverkauft sind. Und damit ihr heute Morgen richtig gut gelaunt in den Tag startet, gibt's jetzt einen 1A-Mitsing-Hit von Herbert Grönemeyer. Vollmond aus den 80ern.
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0: Montags morgens brauchen wir alle mal ein bisschen länger, um in die Gänge zu kommen. Deshalb spielt euch Radio Mixtape gleich nach 7 zwei Songs, die euch garantiert in Schwung bringen. Barry White aus den 70ern mit You're the First, The Last, My Everything. Und aus den 80ern sind Toto mit dabei mit Rosanna.
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2: Mit Thorsten Adolfs. Guten Morgen. Die Bundesregierung will die umstrittenen Sparpläne von Gesundheitsministerin Warken noch in dieser Woche durch den Bundestag bringen. Mittlerweile deutet sich allerdings an, so wie ursprünglich geplant, wird das neue Gesetz wohl nicht aussehen. Es wird an verschiedenen Stellen nachgebessert, auch bei den Änderungen für gesetzlich Versicherte. Frage an Marc Weiß, was genau ändert sich?
3: Also es soll wohl bei der kostenlosen Mitversicherung von Ehepartnern noch justiert werden. Geplant war da ja ursprünglich, dass nur noch Eltern von Kindern unter 7 diese kostenlose Mitversicherung bekommen können. Jetzt soll die Altersgrenze der Kinder wohl auf 12 erhöht werden. Das heißt also, dass sich mehr Menschen kostenlos mitversichern können. Auch die Zuschüsse des Bundes für die Kassen stehen auf dem Prüfstand. Die wollte die Gesundheitsministerin um 2 Milliarden Euro kürzen. Jetzt hört man, dass weniger gekürzt werden soll. Auch die Pharmaindustrie guckt gerade sehr gespannt nach Berlin, denn ursprünglich sollten die Pharmafirmen ja einen flexiblen Herstellerrabatt auf Medikamente zahlen, damit Patienten und Kassen eben nicht mehr so viel zahlen müssen. Und dieser Anteil der Hersteller wäre automatisch gestiegen, wenn die Kassen weiterhin nicht klargekommen wären. Jetzt soll es einen konstanten Abschlag geben, mit dem die Industrie dann besser planen kann. Das sind alles Themen aus den Ausschüssen, in denen an diesem Gesetz noch gefeilt wird. Die Koalition will es dann mit den Änderungen noch in dieser Woche im Bundestag beschließen und es soll dann am Freitag auch noch durch den Bundesrat.
2: Danke, Marc. Und jetzt weitere Meldungen im Überblick. Das Kabinett will heute den Haushaltsentwurf für das kommende Jahr beschließen. Finanzminister Klingbeil will knapp 119 Milliarden Euro neue Schulden machen. Die Gesamtausgaben liegen bei gut 555 Milliarden. Das ist deutlich mehr als noch im April vorgesehen. Porsche muss möglicherweise bis zu 4000 weitere Stellen streichen. Betroffen seien Jobs im Management und in der Verwaltung, schreibt das Handelsblatt. Bis 2029 sollen im Raum Stuttgart außerdem rund 1900 Stellen sozialverträglich wegfallen. Auch die Verträge von etwa 2000 befristet Angestellten werden nicht verlängert. Mit Brasilien ist ein weiterer Mitfavorit bei der Fußball-WM ausgeschieden. Die Brasilianer verloren ihr Achtelfinale gegen Norwegen mit 1:2. England steht dagegen in der Runde der letzten 8 durch einen 3:2-Sieg gegen Mitgastgeber Mexiko. In Südeuropa sorgen Waldbrände weiter für Probleme. Vor allem Südfrankreich ist betroffen. In den Pyrenäen versuchen mehr als 700 Feuerwehrleute, die Flammen zu bekämpfen. Auch Löschflugzeuge und Hubschrauber sind im Einsatz. Die Feuer breiten sich durch den starken Wind aber im Moment weiter aus. Auch aus Griechenland, Spanien und Portugal werden Brände gemeldet. Die dritte Etappe der Tour de France soll heute zwar stattfinden, sie muss wegen des Feuers aber angepasst werden. Im französischen Teil werden nur die Fahrer und die für die Organisation des Rennens unbedingt nötigen Fahrzeuge unterwegs sein. Das Publikum wurde aufgerufen, weder an die Strecke noch zum Zielort zu kommen.
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2: Heute kommt im Laufe des Tages immer wieder die Sonne durch. Nur in Ostwestfalen kann es auch mal einen kurzen Schauer geben. Die Werte steigen bis zum Nachmittag auf 24 bis 30 Grad. Im Moment meldet Paderborn 16 Grad und Düsseldorf 18.
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2: Und hier dauert es im Moment am längsten. A3 Arnheim-Köln zwischen Kreuz Oberhausen und Kreuz Kaiserberg 4 Kilometer Stau 10 Minuten plus. Die A4 Köln-Aachen zwischen Dreieck Heumer und Kreuz Köln Süd 3 Kilometer 12 Minuten. Und die A516 Oberhausen Richtung Eisenheim zwischen Kreuz Oberhausen und Eisenheim 2 Kilometer und 7 Minuten mehr.
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0: Ich wünsche euch einen schicken Montagmorgen. 50 Jahre alt wird dieses Jahr eine Band, die die Musik der 80er entscheidend mitgeprägt hat. Toto. 6 Grammys hat die Truppe in dieser Zeit verliehen bekommen, 21 Alben rausgebracht und typisch für die Gruppe sind ja die Gitarrensoli, die in vielen ihrer Songs auftauchen. Zum Beispiel in diesem Meisterwerk aus dem Jahr 1982, Rosanna. Damit starten wir jetzt um kurz nach 7 gut gelaunt in die neue Woche.

0: Diese Stimme ist einfach einzigartig und fasziniert uns immer wieder. Barry White bei Radio Mixtape. Sie ist eine der langlebigsten und kommerziell erfolgreichsten Rockbands der Musikgeschichte, die Rolling Stones. 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Foreign Tongues wird's heißen. 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Ich drück euch ganz, ganz fest die Daumen heute Morgen.
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0: Am Samstag vor einer Woche hat euch Radio Mixtape das im wahrsten Sinne des Wortes heißeste Event des Sommers präsentiert. Das Rainbow Festival am Fühlinger See in Köln. 40 Grad im Schatten hatten wir da und trotz dieser Hitze wurde ausgelassen gefeiert. Besonders als diese Band auf der großen Bühne stand, Boney M. Da haben Jung und Alt ganz laut mitgesungen und getanzt. War wirklich der Wahnsinn, wie diese Truppe die Massen begeistert hat. Hören wir jetzt mit ihrem Disco-Hit aus den 70ern, Ma Baker.
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1: Und ich mache euch jetzt putzmunter mit der Band, die ihr am 11. September live in Hückelhofen im Kreis Heinsberg erleben könnt. The Rubets mit ihrem Erfolgshit aus den 70ern. Sugar Baby Love. Schönen Montagmorgen wünsche ich euch.

0: geht, wie gestaltet man dann das weitere gemeinsame Berufsleben?
1: Fleetwood Mac ist genau das passiert. In ihrem Fall entstand aus den privaten Katastrophen aber ein kreatives Meisterwerk namens Rumours. Das Album gehört bis heute zu den erfolgreichsten der Musikgeschichte. Trotz oder wohl gerade wegen dem Chaos, unter dem es überhaupt entstanden ist.
0: Während der Aufnahmen zerbrachen praktisch alle wichtigen Beziehungen innerhalb der Band. Lindsey Buckingham und Stevie Nicks trennten sich nach einer langen und sehr intensiven Zeit. John und Christy McVie ließen sich scheiden und auch Mick Fleetwood steckte mitten in einer Ehekrise.
1: Und dann mussten die jeden Tag zusammenarbeiten, obwohl sie verletzt, aufeinander wütend, voneinander enttäuscht oder komplett erschöpft waren. Und sie konnten sich dabei nicht mehr aus dem Weg gehen, weil sie ja zusammen eine Platte machen mussten.
0: Das Faszinierende ist, genau diese Spannungen hört man dem Album auch an. Go Your Own Way, Dreams, Silver Springs. Viele Songs sind sowas wie musikalische Briefe aneinander. Teils bittere Abrechnungen voller Vorwürfe, Schmerz, Trotz, Sehnsucht. Krasse Emotionen, direkt verarbeitet und an Ort und Stelle für die Ewigkeit festgehalten.
1: Das war also nicht einfach nur eine Band im Studio, es war eher ein emotionales Minenfeld mit Mikrofonen. Aber vielleicht liegt genau darin das Geheimnis dieses Albums. Es klingt so echt, weil es aus einer echten Krise entstanden ist.
0: Und es nahm Millionen mit. Fleetwood Mac wurden damit zu einem der größten Acts weltweit. Auf Tour gehen sie übrigens immer noch gelegentlich. Leiden können sie sich bis heute nicht so richtig. Aber was gibt's Besseres, als dem oder der Ex live und auf offener Bühne jeden Abend die Meinung zu sagen.
1: Und alle singen mit.
0: Hier sind Fleetwood Mac.
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0: Von dieser Band kann ich einfach nicht genug bekommen, aber mit ihrer erstklassigen Nummer Money, Money, Money aus den 70ern.
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0: In knapp 2 Wochen beginnen hier bei uns in Nordrhein-Westfalen ja die Sommerferien. Viele düsen dann ab ans Meer. Garteninfluencerin Katrin Iskam aber nicht. Sie bleibt im Sommer lieber zu Hause. Das hat sie uns letzte Woche erzählt.
2: Ich finde das unverantwortlich, im Juli in Malle am Strand zu liegen und die Blümchen zu Hause alleine zu lassen. Das geht gar nicht, Leute. Da gibt's jetzt natürlich gerade die Kübelpflanzen. Die brauchen Wasser, nicht nur täglich. Aber die brauchen jetzt auch, so wie Geranie, Petunie oder unsere Hornfeilchen, die wir ja zurückgeschnitten haben im Juni, die brauchen jetzt auch alle regelmäßig noch mal ein bisschen Red Bull. Das heißt, die brauchen Dünger. Wir Menschen leben ja auch nicht nur von Luft und Liebe. Also versorgt bitte eure Sommerblüher ab und zu mal mit bisschen Flüssigdünger.
0: Also Gießen und Düngen ist für Katrin im Sommer wichtiger als der Urlaub im Süden. Und welchen Tipp sie noch so auf Lager hat, damit ihr euch im Garten rundum wohlfühlt, das hört ihr dann am kommenden Freitag hier bei uns.
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9: Damit ihr heute Morgen mitreden könnt, bringt euch Thorsten Adolfs jetzt bei Radio Mixtape auf den neuesten Stand. Und gleich nach 8 drücken TransX aus Kanada ordentlich aufs Tempo mit ihrem 80er Living on Video. Und für alle, die es morgens ein bisschen ruhiger mögen, spiele ich Simon & Garfunkel mit Miss Robinson aus den 60ern.
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11: Mit Thorsten Adolfs. Guten Morgen. Die Fußballwelt spricht seit dem Morgen kaum noch über den Sport. Die Politik ist in den Mittelpunkt gerückt. US-Präsident Trump soll nämlich mit einem Anruf bei FIFA-Boss Infantino die Rücknahme der Sperre des US-Nationalspielers Balogun erwirkt haben. Der Fall schlägt jetzt hohe Wellen. Nico Hartmann im WM-Studio hat die Einzelheiten.
12: Ob in Deutschland, Europa oder weltweit, es herrscht Entsetzen über die Aufhebung aller Regeln im Fall Balogun. Der US-Stürmer war im Spiel gegen Bosnien nach einem Tritt auf den Knöchel des bosnischen Spielers Mohamerovic nach VAR-Einsatz völlig zu Recht vom Platz geflogen. Donald Trump hat nun mal wieder sich über geltendes Recht hinweggesetzt und FIFA-Boss Infantino gebeten, diese Entscheidung zu überdenken. Mit Erfolg. Balogun's Sperre wurde aufgehoben, aber nun kommt es zu einem wütenden Aufschrei der Fußballwelt. Sogar intern gerät Infantino ins Kreuzfeuer der Kritik. Gegenüber der Bild sagte selbst ein Vizepräsident der FIFA: Das ist eine absolute Schande. Der Europäische Fußballverband UEFA und der belgische Fußballverband, nächster Gegner der US-Boys im Achtelfinale, führen laut der Zeitung Gespräche über den Eingriff. Der Top-Kandidat für den Bundestrainerposten Jürgen Klopp sprach bei Magenta TV: Das ist unser Spiel, nicht deren Spiel.
11: Und jetzt weitere Nachrichten im Überblick. In einigen Jahren braucht die Verkehrsbranche Zehntausende neue Bus- und Bahnfahrer. Bis 2031 scheiden laut einer Studie des Kompetenzzentrums Fachkräftesicherung nämlich mehr als 60.000 Fahrer aus dem Job aus. Die Branche hofft auch auf autonom fahrende Busse. Das enorme Potenzial im öffentlichen Nahverkehr werde von der Politik aber noch zu wenig berücksichtigt, heißt es vom Verband Deutscher Verkehrsunternehmen. In Venezuela sind nach dem verheerenden Doppelerdbeben mittlerweile mehr als 3.300 Todesopfer geborgen. Außerdem ist von mehr als 16.700 Verletzten die Rede. Zur Zahl der Vermissten wurden keine Angaben gemacht, sie könnte aber bei bis zu 50.000 liegen. Davon gehen die Vereinten Nationen aus. Zusätzlich zum schon geplanten Stellenabbau könnten bei Porsche bis zu 4.000 weitere Arbeitsplätze abgebaut werden. Das schreibt das Handelsblatt. Davon betroffen sein sollen Mitarbeiter in den Bereichen Management und Verwaltung. Außerdem sollen am Entwicklungsstandort Weissach rund 30% der Kapazitäten auf dem Prüfstand stehen. Der CSD in Köln ist gestern mit einem Besucherrekord zu Ende gegangen. Nach Angaben des Veranstalters waren rund 1,5 Millionen Menschen dabei. Allein am Umzug mit rund 100 Festwagen waren über 60.000 Teilnehmer aktiv beteiligt. Die Demo stand diesmal unter dem Motto für Queer-Rechte, viele gemeinsam stark. Laut Polizei gab es bis zum Sonntagnachmittag keine Zwischenfälle. Der Kölner CSD zählt zu den größten in Deutschland und Europa.
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11: Heute kommt im Laufe des Tages immer wieder die Sonne durch. Nur in Ostwestfalen kann es auch mal einen kurzen Schauer geben. Die Werte steigen bis zum Nachmittag auf 24 bis 30 Grad. Im Moment meldet Paderborn 16 Grad und Düsseldorf 18.
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11: Das sind die Staus mit dem größten Zeitverlust. A3 Arnheim-Köln zwischen Dienstlaken Süd und Duisburg-Wedau 8 Kilometer 25 Minuten. A4 Olpe-Aachen zwischen Bergisch Gladbach-Refrath und Kreuzköln Süd 8 Kilometer eine halbe Stunde mehr. Und auf der A40 Essen-Dortmund zwischen Dreieck Bochum-West und Bochum-Hapen 5 Kilometer dauert da 35 Minuten länger.
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9: Vivre sur Video hieß ein Song, der 1983 ein Riesenhit in Frankreich wurde. Ein Jahr später eroberte dann die englische Version des Songs die restliche Welt. Hier sind Trans-X mit der Nummer, die eine eher ungewöhnliche Länge hat, nämlich 5,5 Minuten. Living on Video. Euch einen guten Start in den Montagmorgen. Wir haben es kurz nach 8.

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1: Nach ihrem Highschool-Abschluss hat sie erst als Krankenschwester gearbeitet, ehe sie ein großer Musikstar wurde, Tina Turner. Gibt's jetzt zum Munterwerden heute früh mit Musik aus den 80ern. What's Love Got to

0: Willkommen an diesem ganz besonderen Montagmorgen. Hier ist Radio Mixtape mit Oliver Behrendt. Heute ist der internationale Tag des Kusses. Da ist Knutschen angesagt. Also jetzt nicht unbedingt im Büro, außer euer Schatzi arbeitet auch dort. Und so ein Kuss, der hat ja auch einen guten Nebeneffekt, ne? Der eignet sich nämlich perfekt zum Abnehmen. Je nach Intensität verbraucht er zwischen 2 und 20 Kalorien. Gut, müssen wir halt ein bisschen mehr küssen, ne? Und passend zum Tag des Kusses spiele ich euch jetzt Prince mit Kiss. Und wenn auch ihr noch einen Kusssong hören möchtet hier bei Radio Mixtape, wünscht ihn euch bei uns an unserer kostenlosen Hotline 0800 65 75 85 0. Oder schickt mir eine WhatsApp-Sprachnachricht mit eurem Kusswunsch-Hit.
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0: Kiss. Schon 9:15, hier ist Radio Mixtape. Euch einen guten Start in den Morgen.
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aus den 60ern bei Radio Mixtape von The Doors, Light My Fire. Ebenfalls in den 60ern haben die Rolling Stones ihre Karriere gestartet. 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
6: Thorsten Adolfs hat für euch jetzt die wichtigsten Infos heute Morgen und ich für euch gleich nach 9 wieder Spitzenmusik hier bei Radio Mixtape. Tracy Chapman versüßt euch gleich den Morgen mit ihrem 80er Baby Can I Hold You und Real Thing singen euch ihren Hit aus den 70ern You to Me Are Everything.
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8: Mit Thorsten Adolfs. Guten Morgen. Deutschland hat in ein paar Jahren zu wenige Busfahrer. Auch die Bahn ist betroffen. Davor warnt eine Studie des Kompetenzzentrums Fachkräftesicherung. Demnach sind 40% der aktuellen Fahrerinnen und Fahrer mindestens 55 Jahre alt. Über 60.000 Beschäftigte der Branche würden bis 2041 in Rente gehen, heißt es. Es kämen aber Stand heute viel weniger aus jüngeren Generationen nach. Infos von Marc Weiß.
9: Laut der Studie haben die Verkehrsunternehmen zwei große Probleme. Das eine sind die vielen Babyboomer, die sich langsam verabschieden. Die geburtenstarken Jahrgänge sind einfach viel größer als alle nachrückenden Generationen. Der Jahrgang 1964 sei zum Beispiel doppelt so groß wie der 2024er, heißt es. Das zweite Problem ist, dass die wenigen Jüngeren ohnehin nicht Busfahrer oder Lokführer werden wollen oder nur sehr wenige von ihnen. Das führe zu Einschränkungen, weniger ÖPNV und das bremse die Mobilitätswende aus. Den Arbeitgebern wird empfohlen, sich auf die jüngere Generation zuzubewegen. Man müsse als Arbeitgeber attraktiv sein, sagen die Forscher, und das bedeutet mit Blick auf die Wünsche der Jüngeren vor allem flexiblere Arbeitszeitmodelle. Unklar ist, ob sich das drohende Personalproblem durch autonom fahrende Busse vielleicht doch erledigt. Verlassen könne man sich darauf aber heute noch nicht, sagen die Forscher. Dafür werde zu wenig in dieses Gebiet investiert. Hier sollten Bund und Länder Finanzierungsmöglichkeiten schaffen, damit es nicht bei vereinzelten Testfahrten von autonom fahrenden Bussen bleibe.
8: Und jetzt weitere Meldungen im Überblick. Der wohl künftige Bundestrainer Jürgen Klopp wütet gegen US-Präsident Trump und FIFA-Boss Infantino. Es geht um die Rücknahme einer roten Karte gegen einen Spieler der USA. Trump soll bei dem Thema Einfluss auf Infantino genommen haben. Klopp sagte dazu bei Magenta TV, diese beiden Menschen, die beide keine Ahnung von Fußball hätten, sollten gar nichts damit zu tun haben. Die FIFA-Entscheidung stelle alles in Frage. Der Onlinehandel in Deutschland macht gute Umsätze. Vom Verband BEVH heißt es, dass die Umsätze von April bis Juni um gut 5% gestiegen sind. Besonders stark zulegen konnten Anbieter von Waren des täglichen Bedarfs und Drogeriehändler. Auch bei Online-Blumenhändlern, Anbietern von Freizeitartikeln und von Motorradzubehör liefen die Geschäfte gut. Im Zusammenhang mit einem der größten Kriegswaffenfunde in Deutschland seit Jahrzehnten beginnt in diesen Minuten in Wuppertal der Prozess. Die Polizei hatte in Remscheid rund 300 scharfe Waffen sichergestellt. Darunter waren über 120 Maschinen, Gewehre, Dutzende Maschinenpistolen und sogar Panzerabwehrwaffen. Und als ob das nicht schon genug gewesen wäre, kamen noch fast 100.000 Schuss Munition dazu. Das Ganze war in geheimen Räumen versteckt und sollte wohl größtenteils verkauft werden. Die drei Beschuldigten wurden überführt, als sie ihre Waffen verdeckten Ermittlern zum Kauf anboten.
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8: Über das Münsterland und Ostwestfalen ziehen noch einige kräftige Regenschauer. In den anderen Landesteilen gibt es einen Wechsel von Wolken und Sonne. Bei Höchstwerten zwischen 24 und 30 Grad. Euskirchen meldet aktuell 20 Grad und Minden 16. Morgen wird's leicht wechselhaft, dann bis 29 Grad.
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8: Das sind die Staus mit dem größten Zeitverlust. A40 Venlo Duisburg zwischen Kempen und Neukirchen-Flüen 3 Kilometer 29 Minuten. A40 Duisburg Venlo zwischen Moers und Kerken 3 Kilometer 27 Minuten. Und die A45 Hagen-Gießen zwischen Drolshagen und Kreuz-Olpe Süd 6 Kilometer. Da kommen 28 Minuten obendrauf.
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6: Schönen Montagmorgen, fast genau auf den Tag. Vor 50 Jahren hat eine britische Soulband Musikgeschichte geschrieben. Real Thing. Die vier Jungs haben 1976 ihren ersten Hit veröffentlicht. Und das Ding war gleich mal ein Volltreffer. Die Leute in Großbritannien waren so wild nach diesem Song, dass You to Me Are Everything direkt auf Platz 1 landete. Herausragende Nummer spielen wir euch jetzt hier bei Radio.

0: hatte am 11. Juni 1988 den wohl unvergesslichsten Tag ihres Lebens. Tracy Chapman bei Radio Mixtape mit Baby, Can I Hold You. Vor 36 Jahren trat sie beim Nelson Mandela Benefits Konzert im Londoner Wembley Stadion auf. Neben Größen wie zum Beispiel Whitney Houston, Sting, George Michael oder auch Eric Clapton. Und eigentlich hätte auch Stevie Wonder als Überraschungsgast dabei sein sollen. Weil es aber ein technisches Problem gab, konnte er nicht auf der Bühne spielen. Also dürfte die bis dato noch völlig unbekannte Tracy Chapman ein zweites Mal ran und überzeugte 72.000 Leute im Stadion und über 600 Millionen Menschen vom heimischen Fernseher mit ihrer Musik und wurde quasi über Nacht berühmt und erfolgreich.
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0: Diesen Song hier kennt ihr von Radio Mixtape. I Knew You Were Waiting von Aretha Franklin und George Michael. Geschrieben wurde er in den 80ern von Simon Climie. Der hatte auch schon für andere Stars wie zum Beispiel Pat Benatar, Smokey Robinson oder Leo Sayer Songs geschrieben. Ende der 80er hat er dann gemeinsam mit Rob Fisher dieses fabelhafte Lied rausgebracht, das weltweit ganz vorne in den Charts landete. Love Changes.
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1: Sie ist zwar eine Hardrock-Band, ihren größten Hit landete sie aber Anfang der 80er mit einer Softrock-Nummer. Hier sind Nazareth mit Dream On.

dieser 80er macht wach heute Morgen. ABC mit The Look of Love bei Radio Mixtape. 101 wäre heute Bill Haley geworden. Sehr tragisch, als er 4 Jahre alt war, musste er sich einer OP am Ohr unterziehen. Dummerweise ist dem Arzt dabei ein Fehler unterlaufen. Er durchtrennte aus Versehen einen Sehnerv und Haley erblindete auf dem linken Auge. Angeblich legte er sich später aus genau diesem Grund seine ikonische Schmalzlocke über dem rechten Auge zu, um die gute Seite in Szene zu setzen. Schon mit 15 Jahren ging er damals auf große Tour, damals noch als Country-Musiker. Anfang der 50er hat er dann aber die Liebe zum Rock'n'Roll für sich entdeckt und mit dieser Nummer definitiv Musikgeschichte geschrieben. Richtig klasse Song. See you later, Alligator. Hier ist Bill Haley, der heute 101 Jahre alt geworden wäre.

0: noch 20 Minuten, dann ist es 10. 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

0: Alles, was uns heute Morgen in NRW bewegt, hört ihr jetzt bei Radio Mixtape von Thorsten Adolfs in den Nachrichten. Und gleich nach 10 gibt's die wunderbaren Walker Brothers mit ihrer soften Nummer The Sun Ain't Gonna Shine Anymore aus den 60ern. Und aus den 70ern habe ich für euch mitreißende Musik von Cloud. Save Me.
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2: Mit Thorsten Adolfs. Guten Tag. Es gibt einen Hoffnungsschimmer, was die Kauflaune in Deutschland angeht. Die hat sich im Juni weiter verbessert, wenn auch auf niedrigem Niveau. Das meldet der Handelsverband. Das bedeutet, dass die Verbraucher wieder etwas mehr kaufen. Das sogenannte Konsumbarometer ist ein wichtiger Indikator für die deutsche Wirtschaft. Frage an Marc Weiß, wie muss man das jetzt einordnen?
3: Also die Sektkorken knallen noch nicht, denn wenn man die aktuellen Zahlen mit denen von vor einem Jahr vergleicht, also aus der Zeit vor dem Iran-Krieg, dann sind sie jetzt immer noch schlecht. Aber der Trend ist gut. Es wird jetzt in sehr kleinen Schritten von Monat zu Monat etwas besser. Das ist das Positive. Was bei diesen Umfragen ja auch immer sehr wichtig ist, das ist der Blick in die Zukunft. Und hier geht es ebenfalls leicht nach oben. Die meisten Menschen in Deutschland haben die Hoffnung, dass sich die gesamtwirtschaftliche Lage verbessert und dass sie davon dann auch finanziell profitieren, zum Beispiel durch Gehaltserhöhungen in der Zukunft.
2: Es gab heute auch Zahlen zum Onlinehandel.
3: Genau, die hat der E-Commerce-Verband veröffentlicht und auch hier hat sich die Kauflaune verbessert, also genau wie in der Gesamtentwicklung. Die Zahlen für den Onlinehandel separat sind deshalb so wichtig, weil sich der Handel immer mehr auf die Online-Plattformen verlagert und es werden auch immer mehr Dinge des täglichen Bedarfs online gekauft, also nicht mehr nur Fernseher oder fette Lautsprecherboxen, sondern Drogerieartikel, Blumen, auch Medikamente, sowas. Und hier gab es starke Zuwächse bei Blumen, zum Beispiel ein Plus von 10% und Versandapotheken konnten sogar fast 14% beim Umsatz zulegen. Also es geht insgesamt leicht aufwärts, in einzelnen Branchen sogar relativ stark.
2: Dankeschön, Marc. Und jetzt weitere Meldungen in der Zusammenfassung. Beim Gesundheitssparpaket der Bundesregierung soll es noch ein paar Änderungen geben. Nach Informationen der FAZ soll die Zusatzbelastung bei der Familienversicherung geringer ausfallen. Außerdem sollen Eltern, deren Kinder jünger als 12 sind, davon ausgenommen bleiben. Auch bei der Zuzahlung für Medikamente und Krankenhausaufenthalte sollen noch Entlastungen geplant sein. Viele Firmen in Deutschland befürchten laut einer Bertelsmann-Studie eine Schwächung der Demokratie und eine gesellschaftliche Spaltung. Für sie stellt auch die wirtschaftliche Schwäche ein Risiko für die Demokratie dar. Außerdem gab fast jede dritte Firma an, dass die gesellschaftliche Polarisierung das Betriebsklima belaste. Riesige Menschenmengen ziehen seit dem Morgen durch die iranische Hauptstadt Teheran. Dort hat der Trauerzug für den getöteten obersten Führer Khamenei begonnen. Er soll etwa 10 Stunden dauern und gilt als Höhepunkt der Trauerbekundungen. Khamenei war Ende Februar bei US-israelischen Angriffen ums Leben gekommen. Viel kaputt gegangen ist in der vergangenen Nacht auf der A52 in Richtung Romont. Dort hatte ein Auto mit Wohnwagen mehrere Streifenwagen der Polizei gerammt. Den Beamten war das Gespann aufgefallen, weil es ohne Licht unterwegs war. Anhaltezeichen ignorierte der Fahrer, fuhr dann auf einen Streifenwagen auf, gab Gas und fuhr weiter. Im Kreuz Mönchengladbach rammte der Fahrer einen weiteren Streifenwagen. Einer der Insassen flüchtete dort über die Autobahn. Die drei anderen, von denen einer per Haftbefehl gesucht wurde, konnten nach kurzer Verfolgung in Mönchengladbach festgenommen werden.
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2: Über das Münsterland und Ostwestfalen ziehen noch einige kräftige Regenschauer. In den anderen Landesteilen gibt es einen Wechsel von Wolken und Sonne. Bei Höchstwerten zwischen 24 und 30 Grad. Euskirchen meldet aktuell 20 Grad und Minden 16. Morgen wird es leicht wechselhaft, dann bis 29 Grad.
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2: Und hier dauert es gerade am längsten. A3 Köln-Oberhausen zwischen Leverkusen-Opladen und Solingen 6 Kilometer Stau 14 Minuten plus. A40 Duisburg-Venlo zwischen Moers und Kerken 3 Kilometer 17 Minuten. Da ist die Autobahn nach einem Unfall mit Gefahrgütern bis zum Nachmittag gesperrt. Und A45 Hagen-Gießen zwischen Meinerzhagen und Kreuzolpe Süd 6 Kilometer Stau. Zeitverlust 37 Minuten.
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0: Und wir starten jetzt in den Montagvormittag mit Musik aus Südafrika. Hier sind Cloud mit ihrer schicken Single Save Me.
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0: Stammt im Original aus den 60ern von Sonny Bono und Cher und wurde 1985 von UB40 gecovert. I Got You Babe bei Radio Mixtape. In dieser Version ist auch Chrissy Hynde zu hören, also die Frontfrau der Pretenders. Sie hat die Band UB40 nämlich 1980 entdeckt, sie mit auf große Tour der Pretenders genommen und dafür gesorgt, dass die Band damals einen Plattenvertrag bekam. Und als Dankeschön dafür hat UB40 sie damals in diesem Song hier mitsingen lassen.
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2: Von der BH-Fabrik auf die größten Bühnen der Welt. Ohne BHs kein AC/DC.
3: Was hat der Gründer von AC/DC gemacht, bevor er Rockstar wurde?
4: Spoiler, es hat was mit Unterwäsche zu tun.
3: Malcolm Young war 15, als er die Schule verließ. Aber natürlich musste der Junge was Anständiges lernen. Und deshalb hat sein Vater ihn direkt mal in die örtliche BH-Fabrik gesteckt.
4: Genau, bei Hestia in Sydney. Malcolm hat dort Nähmaschinen repariert.
3: Das wurde dem kleinen Malcolm aber schnell zu langweilig. Er tauschte Schraubenzieher gegen Gitarre, packte seinen kleinen Bruder Angus ein und startete seinen Lebenstraum, AC/DC.
4: Und nicht nur das, auch den Bandnamen haben die beiden von da. Ihre Schwester entdeckte nämlich auf der Rückseite ihrer Nähmaschine den Schriftzug AC/DC. Wechselstrom, Gleichstrom. Und sie fand, das passte so gut zu der Energie der Band ihrer Brüder, dass der Bandname gesetzt war.
3: Ohne BHs und Nähmaschinen gäbe es also AC/DC nicht. Von der Fabrik auf die größten Bühnen der Welt.
4: Und hier kommt der Beweis, AC/DC auf Radio Mixtape.
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1: In nicht mal einem Monat, also am 4. August, spielt er live im Tanzbrunnen in Köln. Hier bei Radio Mixtape gibt er jetzt schon mal quasi so ein kleines Mini-Konzert. Rick Astley mit seinem 80er-Hit Together Forever. Euch einen schönen Montagvormittag.

0: fühlt sich so richtig ins Ohr. Dieser 70er bei Radio Mixtape von Barry Manilow. Mandy, wunder, wunderschön. 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Hier ist Oliver Behrendt. Wen habe ich denn jetzt dran? Hallo.
1: Ja, hallo, schönen guten Morgen. Hier ist die Annette aus Duisburg. Ich grüße dich.
0: Du bist ein riesengroßer Fan. Seit wann?
1: Riesengroßer Fan würde ich nicht sagen, aber ich habe selber mal Blues probiert zu spielen, würde ich mal sagen. Wir hatten mal eine eigene Band, die Sixpacks, und hatten auch einen einzigen Auftritt an meinem 25-jährigen Geburtstag, genau. Und in der Zeit war ich aber mit einem Bluesmusiker zusammen von Special Offer. Die waren richtig gut. Die waren auch im Crosscut-Katalog zum Beispiel vertreten. Das ist ein amerikanischer Katalog, wo nur Blues-Labels drin aufgenommen sind. Und das war die einzige deutsche Band,
0: wow,
1: die da drin war, genau. Und da war ich nämlich auf einem Konzert bei den Stones. Ich meine, es wäre 92 gewesen. Und unser Motto war halt immer, wenn man sich verspielt auf der Bühne, ist nicht schlimm, selbst die Stones verspielen sich bei Live-Auftritten auf der Bühne, so genau. Aber ich höre sie natürlich nach wie vor gerne.
0: Also liebe Annette, dann habe ich genau das Richtige für dich. Du bist dann live mit dabei im Experion in Köln auf dem Hansaring. Da wird nämlich ganz exklusiv am Donnerstagabend das neue Rolling Stones Album Foreign Tongues vorgestellt. Und danach hast du dann auch die Chance, ganz, ganz exklusiv als allererste überhaupt in Deutschland dieses neue Album zu kaufen, wenn du magst.
1: Mag ich natürlich. Und wenn überhaupt, dann auf Vinyl, hattest du gesagt, in einer
0: genau
1: besonderen Farbe.
0: Ja, in Köln wird es eine Aqua-Vinyl geben. Also ich gehe mal davon aus, dass das dann blau sein wird.
1: Oh, super. Ja, blau ist meine Lieblingsfarbe, von daher.
0: Dann wünschen wir dir, Annette, ganz viel Spaß am Donnerstag mit dem neuen Album der

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0: Musik vom King of Rock'n'Roll bei Radio Mixtape. Elvis Presley, Return to Sender. Ein Duisburger, er hat den King of Pop gerade mit seinem ersten Album Elvis Unplugged Tribute. Das hat Marvin Krupp alias Teddy King gerade veröffentlicht. Schon seit frühester Kindheit ist Marvin Fan von Elvis. Sein Papa hat ihm als Baby nämlich mal eine Spieluhr geschenkt, die den Song Teddy Bear vom King of Rock'n'Roll gespielt hat.
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0: Hallo, hier ist Oliver Behrens bei Radio Mixtape und ich habe gleich hervorragende Musik aus den 70ern und 80ern für euch dabei. Von John Paul Young, Love is in the Air und den Proclaimers mit I'm Gonna Be. Vorher gibt's aber noch die wichtigsten Meldungen der Stunde von Thorsten Adolfs.
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2: Mit Thorsten Adolfs. Guten Tag. Der Fall Balogun zieht immer weitere Kreise. Nach der Rücknahme der Rotsperre für den US-Spieler und dem wahrscheinlichen Einfluss von US-Präsident Trump auf die Entscheidung der FIFA regt sich auch hier bei uns in Deutschland Widerstand. Nico Hartmann im WM-Studio, der DFB hat darauf reagiert.
3: Ja, das stimmt. DFB-Präsident Bernd Neuendorf hat nämlich sehr scharf auf den Skandal reagiert. Der Eindruck, dass es hier eine aktive Einflussnahme der Politik auf den Sport gegeben hat, müsse zügig und schlüssig ausgeräumt werden. Es gehe um die Integrität des Wettbewerbs und um die Glaubwürdigkeit der FIFA, so der DFB-Präsident weiter. Damit steht die FIFA zunehmend im Abseits. Selbst intern gibt es kritische Stimmen. Ein FIFA-Vizepräsident sprach sogar von einer Schande. Dazu unterstellt jetzt auch die Menschenrechtsorganisation Fair Square, dem US-Präsidenten und der FIFA-Manipulation. Der wahrscheinliche Bundestrainer Jürgen Klopp hatte bei Magenta TV noch eine Lösung parat.
4: Da gibt es immer noch die Möglichkeit, dass theoretisch USA ihn trotzdem nicht aufstellt. Weil sie sagen, okay, so wollen wir das nicht haben.
3: Doch US-Coach Mauricio Pochettino zeigte sich bereits begeistert vom Freispruch seines besten Torschützen bei diesem Turnier. Fakt ist, dies ist das Ende der Gleichberechtigung bei sportlichen Wettbewerben. Regeln werden einfach außer Kraft gesetzt. Es bleibt also zu hoffen, dass die Protestwelle, die nun anrollt, in irgendeiner Form etwas bewirken kann.
2: Dankeschön, Nico. Und jetzt weitere Meldungen im Überblick. Fast die Hälfte der unter 18-Jährigen ist täglich auf Social Media unterwegs und das mindestens eine Stunde lang. Das ist eins der Ergebnisse der neuen Postbank-Digitalstudie. Außerdem hat jedes fünfte Kind spätestens mit 8 Jahren ein eigenes Smartphone. In 2 von 3 Haushalten darf es ohne zeitliche Beschränkung genutzt werden. Der ukrainische Präsident Zelensky fordert vom NATO-Gipfel, der morgen beginnt, starke Entscheidungen für sein Land. Sie seien sehr bedeutend, schrieb er bei Facebook. Der Gipfel findet in Ankara statt. Daran teilnehmen werden die Staats- und Regierungschefs der 32 NATO-Mitglieder, darunter Kanzler Merz und US-Präsident Trump. In einem Wohngebiet in Offenburg sind Schüsse gefallen. Ein Mann starb vor Ort und eine Frau wenig später im Krankenhaus. Für die Bevölkerung besteht nach Angaben der Polizei keine Gefahr. Die Hintergründe der Tat sind noch unklar. Es gebe keine Hinweise, dass an dem Vorfall weitere Menschen beteiligt waren, heißt es. In Südeuropa sorgen Waldbrände weiter für Probleme. Besonders heftig wüten die Flammen in Südfrankreich. In den Pyrenäen versuchen mehr als 700 Feuerwehrleute, die Brände zu bekämpfen. Auch Löschflugzeuge und Hubschrauber sind im Einsatz. Die Feuer breiten sich durch den starken Wind aber zurzeit weiter aus. Die 3. Etappe der Tour de France soll heute zwar stattfinden, sie muss wegen der Brände aber angepasst werden. Es werden nur die Fahrer und die für die Organisation des Rennens unbedingt nötigen Fahrzeuge unterwegs sein. Das Publikum wurde aufgerufen, weder an die Strecke noch zum Zielort zu kommen. Auch aus Griechenland, Spanien und Portugal werden Waldbrände gemeldet.
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2: Es gibt Sonne und Wolken. In Ostwestfalen kann es auch noch mal nass werden. Dazu Höchstwerte zwischen 24 und 30 Grad. Bonn meldet im Moment 23 Grad und reine 20. Morgen viele Wolken, wenig Sonne und Richtung Westfalen ein paar Regenschauer. Dann bis 29 Grad.
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2: Und hier dauert es im Moment am längsten. A4 Olpe-Köln zwischen Gummersbach und Overath 2 Kilometer 13 Minuten. A44 Dortmund-Kassel zwischen Werl Süd und Soest 3 Kilometer auch 13 Minuten mehr. Und A45 Hagen-Gießen zwischen Meinerzhagen und Kreuzolpe Süd 7 Kilometer 40 Minuten Zeitverlust.
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0: Willkommen an diesem Montagvormittag. Stefan hat uns eben über WhatsApp geschrieben, dass er uns neu in Bielefeld entdeckt hat, uns mittlerweile fest im Autoradio einprogrammiert hat und total auf die Musik abfährt, die wir so spielen. Dankeschön, Stefan, für dieses Riesenlob. Und wenn auch ihr was loswerden möchtet, schickt uns einfach eine WhatsApp-Sprachnachricht ins Studio an die 0800 65 75 85. Und für Stefan gibt's jetzt auch seinen Lieblingssong aus den 80ern. Hier sind The Proclaimers mit I'm Gonna

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0: tritt an diesem Donnerstag in Gelsenkirchen auf und es gibt sogar noch Tickets für seinen Auftritt. Alice Cooper mit Poison.
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0: Bauchredner kennen wir alle. In Dortmund könnt ihr heute Abend aber mal eine Bauchsängerin erleben. Sabine Murza alias Murzarella. Sie lässt ihre Puppen singen. Die Kanalratte Kalle, der freche Kakadu, Dudu und Frau Adelheid. Die Operndiva sorgen für turbulente und auch humorvolle Szenen. Die Vorstellung beginnt um 19.30 Uhr im Ruhrhochdeutsch-Spiegelzelt auf Phoenix West in Dortmund. Tickets bekommt ihr an der Abendkasse. Seit Samstag läuft in Aachen das älteste Straßenfest, die Rooskirmes. Rund um das Rooskapellchen gibt's heute ein buntes Programm für die ganze Familie. Um 15 Uhr regnet es Bonbons, um 16:30 gibt's da eine Tombola und am Abend, da wird noch Live-Musik gespielt. Der Eintritt ist frei.
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1: Wie heißt es doch immer so schön? Montag ist schon Tag. Deshalb geht's jetzt auch mal ganz entspannt durch den Vormittag mit diesem wunderschönen 70er der englischen Band Ace. How long?

0: Bleibt im Sommer immer zu Hause, hat sie uns erzählt.
1: Ich finde es unverantwortlich, im Juli in Malle am Strand zu liegen und die Blümchen zu Hause alleine zu lassen. Das geht gar nicht, Leute. Da gibt's jetzt natürlich gerade die Kübelpflanzen. Die brauchen Wasser, nicht nur täglich. Aber die brauchen jetzt auch, so wie Geranie, Petunie oder unsere Hornfeilchen, die wir ja zurückgeschnitten haben im Juni, die brauchen jetzt auch alle regelmäßig noch mal ein bisschen Red Bull. Das heißt, die brauchen Dünger. Wir Menschen leben ja auch nicht nur von Luft und Liebe. Also versorgt bitte eure Sommerblüher ab und zu mal mit bisschen Flüssigdünger.
0: Also Gießen und Düngen ist für Katrin im Sommer wichtiger als der Urlaub im Süden. Und welchen Tipps sie noch so auf Lage hat, damit ihr euch im Garten rundum wohlfühlt, hört ihr am kommenden Freitag hier bei uns.
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0: 90ern mit diesem genialen Song ein Nummer 1 Hit gelandet. Chair bei Radio Mixtape Believe. Kollege Stefan Kaiser ist bei mir im Studio. Du übernimmst ja gleich hier nach 12. Heute ist ja Tag des Kusses. Stefan, bist du eigentlich eher so der Knutscher oder Kussmuffel?
1: Ja, ich meine, wir beide haben uns ja auch schon jetzt begrüßungsmäßig nicht abgeknutscht, aber geküsst.
0: Ja,
1: wusstest du übrigens, mein lieber Olli, dass bei einem einzigen Zungenkuss 80 Millionen Bakterien ausgetauscht werden.
0: Bäh.
1: Das klingt sehr romantisch, aber es trainiert das Immunsystem und stärkt die Abwehrkräfte. Und jetzt kommst du nicht drauf, der bisher längste offiziell verzeichnete Kuss der Welt, rat mal.
0: Oh Gott, 30 Stunden?
1: Knapp daneben. 58 Stunden, 35 Minuten und 58 Sekunden. Wir müssen jetzt irgendwie musikalisch noch was mit Küssen machen am Tag des Kusses. Was hast du schon gespielt? Prince und Exile, Kiss You All Over und Kiss.
0: Ja.
1: Wie wär's denn jetzt mit Hot Chocolate? It Started With A Kiss. Machst du das für mich, mein Lieber?
0: Na klar, wo doch lieber, Stefan.
1: Ach, ich würde jetzt sagen, ich liebe dich. Ich sag's aber nicht. Der Tag des Kusses. Schönen Feierabend dir.
0: Ja, danke. Dir eine schöne Show.
1: Danke.
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0: Mein Kollege Stefan Kaiser begleitet euch hier bei Radio Mixtape gleich nach 12 durch den Mittag und Nachmittag. Und er hat richtig tolle Musik mit dabei, zum Beispiel aus den 70ern Pink Floyd mit Wish You Were Here und aus den 80ern Cyndi Lauper mit Girls Just Want to Have Fun.
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2: Mit Thorsten Adolfs. Guten Tag. Viele Eltern wissen nicht, was genau ihre Kinder im Netz machen. Das ist das Ergebnis der aktuellen Postbank-Digitalstudie. Vor allem Eltern ab 40 haben kaum noch einen Blick auf die Online-Aktivitäten der Kinder, auch wenn die noch minderjährig sind. Laut Studie überprüfen über 60% die Online-Nutzung gar nicht oder nur gelegentlich. In 57% der Familien gibt es nicht mal Regeln zur Nutzung von Social Media durch minderjährige Kinder. Weitere Infos zum Thema von Marc Weiß.
3: Es klingt ein bisschen, als hätten einige Eltern aufgegeben. Laut Studie gehört zu den fehlenden Regeln in vielen Familien auch, dass es selbst kurz vor dem Schlafengehen kein Handyverbot für Kinder gibt. In mehr als der Hälfte der Familien sei das so, heißt es. Das Smartphone sei für viele Familien längst Teil des Alltags. Kinder lernen zu kommunizieren und organisieren vieles über das Handy, sagen die Studienmacher. Aber entscheidend sei, dass Kinder Orientierung bekämen, damit sie digitale Angebote sicher und verantwortungsvoll nutzen könnten. Digitale Teilhabe zu ermöglichen und gleichzeitig sinnvolle Grenzen zu setzen, das überfordere aber viele Eltern, sagt Studienmacher Dommel von der Postbank. Dabei täten sich die Eltern, die selbst nicht mit digitalen Medien groß geworden seien, besonders schwer. Den meisten sei trotzdem klar, dass es Regeln braucht. Über 80% unterstützen deshalb zum Beispiel ein Handyverbot an Schulen. Sobald es aber um das private oder das Familienleben geht, bleibe von der geforderten harten Linie in der Schule offenbar nicht mehr viel übrig.
2: Und jetzt weitere Nachrichten im Überblick. Das Kabinett will am Nachmittag den Haushaltsentwurf für das kommende Jahr beschließen. Finanzminister Klingbeil will knapp 119 Milliarden Euro neue Schulden machen. Die Gesamtausgaben liegen bei gut 555 Milliarden. Das ist deutlich mehr als noch im April geplant. Das Finanzministerium begründet die Erhöhungen vor allem mit den Auswirkungen des Irankriegs, den gestiegenen Energiepreisen und der schwachen Konjunkturlage. Auch der CDU-Arbeitnehmerflügel lehnt die Koalitionspläne, Krankmeldungen zu erschweren, ab. Der Vizevorsitzende Bäumler sagte dem Tagesspiegel, das völlig unnötige Thema müsse schnell abgeräumt werden. Die Koalition sollte sich lieber anderen Themen zuwenden, statt das Signal an die Menschen in Deutschland zu senden, dass sie ihnen misstraue, so Bäumler. In Südfrankreich kämpfen weiter hunderte Feuerwehrleute gegen einen Waldbrand in den Pyrenäen. Etwa 10.000 Menschen, die in Dörfern in der Nähe wohnen, wurden aufgefordert, sich in Sicherheit zu bringen. Das Feuer hat auch Auswirkungen auf die Tour de France. Die dritte Etappe führt von Spanien nach Frankreich. Sie findet heute auf französischer Seite ohne Zuschauer statt. Viele Deutsche vertrauen bei Gesundheitsfragen mittlerweile auf künstliche Intelligenz. Fast die Hälfte der Befragten nutzt die Technologie aktiv, vor allem um ihre Diagnosen besser zu verstehen oder sich gezielt auf einen Arztbesuch vorzubereiten. Das ist das Ergebnis einer Befragung des Pharmaherstellers Stada. Wieder andere holen sich zusätzlich eine Zweitmeinung ein, nachdem sie beim Arzt waren. Und 8 von 10 Deutschen können sich gut vorstellen, dass KI ihre medizinische Versorgung in Zukunft noch stärker verbessert. Außerdem sind viele bereit, ihre Gesundheitsdaten mit der KI zu teilen, wenn dadurch Therapien und Diagnosen besser werden.
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2: Es gibt Sonne und Wolken. In Ostwestfalen kann es auch noch mal nass werden. Dazu Höchstwerte zwischen 24 und 30 Grad. Bonn meldet im Moment 23 Grad und Rheine 20. Morgen viele Wolken, wenig Sonne und Richtung Westfalen ein paar Regenschauer. Dann bis 29 Grad.
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2: Die Staus mit dem größten Zeitverlust. A1 Köln-Münster zwischen Hagen-Nord und Kreuz-Dortmund-Unna 7 Kilometer, 20 Minuten plus. A45 Hagen-Gießen zwischen Meinerzhagen und Kreuz-Olpe-Süd 8 Kilometer, da kommen 43 Minuten dazu. Und A59 Duisburg-Dienstlaken zwischen Duisburg-Zentrum und Ruhrort 3 Kilometer und 15 Minuten mehr.
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4: Ich muss lachen, Kollege Olli Behrendt, der nimmt den heutigen Tag des Kusses ganz offiziell zum Anlass, irgendwie jeden abzuknutschen, der nicht bei 3 auf dem Baum ist. Olli, alles gut. Schöne Grüße nochmal ins Nachbarstudio. Ja, dann übernehme ich mal einfach den Laden hier. Ne? War jetzt ein paar Tage nicht da. Schön, dass ihr auch wieder da seid, dass wir den Wochenstart gemeinsam verbringen an diesem 6. Juli. Ich hoffe, ihr hattet ein schönes, angenehmes Wochenende. Ich bin da für euch bis 18 Uhr gleich mit Pink Floyd aus den 70ern. Wish You Were Here. Und das ist Cyndi Lauper. Girls Just Want to Have Fun.

0: Frankie Valli und Can't Take My Eyes Off of You. Man kann es sich ein bisschen schlecht vorstellen, aber es ist wirklich Tatsache. Einer der berühmtesten Songs der Pop- und Rockgeschichte hatte über 50 Jahre kein Musikvideo. Ich rede von Pink Floyd, Wish You Were Here.
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0: Obwohl das Lied einer der berühmtesten Songs der Menschheit ist, hatte er ein halbes Jahrhundert lang kein offizielles Musikvideo. Aber jetzt endlich zum Jubiläum. Das Ding ist ja gerade 51 geworden. Haben Pink Floyd endlich das allererste offizielle Musikvideo zu Wish You Were Here veröffentlicht. Das kombiniert kunstvolle Animationen mit seltenem historischem Archivmaterial der Band. Besser spät als nie. Ihr habt ihn euch auch bestellt bei uns unter 0800 65 75 85 0 beziehungsweise Jörg hat's gemacht. Hallo Jörg.
2: Hallo, ich bin der Jörg, bin gerade auf dem Weg zur Arbeit und mein Kultklassiker ist von Pink Floyd, Wish You Were Here. Und die Geschichte dazu, das erinnert mich immer an das geilste Konzert meines Lebens in Gelsenkirchen im Parkstadion. Die Bässe taten so weh im Magen, dass mir fast schlecht wurde, aber es war unglaublich geil.
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0: Sowing the Seeds of Love mit Tears for Fears. Ja, man kann es wirklich so sagen, Tears for Fears erleben gerade einen gigantischen zweiten Frühling, denn, Achtung, die Band hat für September und Oktober eine riesen Stadion- und Arena-Tour durch Europa angekündigt. Ja, und da werden sie zum Beispiel in NRW zu Gast sein. Am 14. Oktober in Köln, Tanzbrunnen, oder am 2. November Tears for Fears live in der Lichtburg in Essen. Nur um sich schon mal so ein paar Tickets rechtzeitig zu besorgen. Kann ja irgendwie dann irgendwann zum Schluss ziemlich knapp werden. Jetzt die 70er mit John Travolta, Olivia Newton-John, You're the One That I Want. Schöne Mittagspause mit uns. Ich bin Stefan Kaiser.
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1: Und der hat gleich einfach mal Boney M. rausgesucht. Da denken wir doch gerne ans Rainbow Festival in Köln vor ein paar Tagen zurück. Da haben wir ja Boney M. präsentiert. Das sind die Beatles in

0: Boney M. und Rasputin. Boney M. haben wir erst noch vor ein paar Tagen präsentiert. In Köln am Fühlinger See beim Rainbow Festival.
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0: Aber wir haben noch viel mehr Lust bekommen, euch die prominenten Superbands von früher nach Nordrhein-Westfalen zu holen. Gestern Abend war es dann soweit mit Marillion aus England. Und die kamen nach so vielen Jahren endlich mal wieder nach Nordrhein-Westfalen, haben sich tierisch gefreut auf die tolle Location direkt am Rhein in Bonn, der Kunstrasen, die Open-Air-Konzertreihe. Und wir haben Tickets verschenkt dafür. Markus und Helena aus der Nähe von Düsseldorf hatten welche gewonnen bei uns. Markus, langer Abend gestern, wie war es denn?
2: Das war in der Tat ein langer Abend. Es war genial. Also ich muss mich tausendmal bei euch bedanken für diese wirklich irre Zeitreise, die ihr mir da geschenkt habt. Ich war jetzt nie so dieser riesengroße Marillion-Fan, aber ich hatte mal das Riesenglück, dass ich vor vielen Jahren ein Pfadfinderlager begleiten durfte. Und in diesem Sommer lief wirklich jeden Abend Marillion da, während wir da gekocht und gebrutzelt haben. Und spätestens am Lagerfeuer gab es dann Kaylee. Und das war eigentlich jetzt nochmal so ein Flashback zurück in diese Zeit.
0: Ihr hattet die Tickets bei uns gewonnen, Markus, und deine

0: Marillion habt ihr live erlebt, also mit Riesenhits aus längst vergangenen Tagen. Marillion und Kaylee, Markus und Helena. Nochmal herzlichen Glückwunsch und ja, dann auch einen schönen Montag. Macht's gut.
1: Euch dann vielen, vielen Dank nochmal und jeder, der die Chance hat, Marillion mal live zu sehen, war super. Danke.
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He's 17 und Stay Another Day. Nordrhein-Westfalen hat offenbar eine magische Anziehungskraft auf die großen Superstars von früher. Ja, weil E17, die kommen schon sehr bald zu uns nach NRW, nach Ostwestfalen, nach Minden. Und zwar am nächsten Samstag, den 11. Juli. Da sind sie nämlich kurzfristig nachgerückt. Da wird es ein großes Mega-90er Open-Air-Festival geben. Und da waren eigentlich als Headliner ursprünglich Milli Vanilli gedacht. Die haben aber abgesagt und E17 sind nachgerückt. Könnt ihr also live sehen, jetzt am nächsten Samstag, den 11. Juli, in Minden auf dem Festivalgelände Kanzlersweide, direkt am Weserufer in Minden. Und die Pet Shop Boys kommen ja auch jetzt schon am Freitag. Da sind sie im Sparkassenpark Mönchengladbach und spielen unter anderem diesen Hit hier mit Sicherheit. Always on my mind. Die Pet Shop Boys. Die Stars kommen alle.

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0: Hallo, hier ist Radio Mixtape, der Soundtrack deines Lebens. Die Hits zum Mittagessen, die kommen gleich von Peter Gabriel, Salisbury Hill. Wir haben Los Bravos und Black is Black und Michael Jackson kommt auch noch. Aktuelle Infos um eins.
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2: Mit Danny Hoppe, guten Tag. Es ist momentan das Streitthema bei der Fußball-WM, die ausgesetzte Rotsperre des US-Spielers Balogun. Die internationale Kritik an der FIFA wird immer lauter. Skandal ist noch das netteste Wort. Der belgische Fußballverband hat jetzt Berufung gegen die Entscheidung der FIFA eingelegt. Und auch die UEFA, der europäische Fußballverband, hat ungewöhnlich scharf auf den Vorfall reagiert. Nico Hartmann aus dem WM-Studio hat die Infos dazu.
3: Nicht nur das internationale Medienecho mit Begriffen wie schamlos kaputtes System oder absolute Schande ist verheerend für US-Präsident Trump und seinen vorauseilenden Gehorsam bei der FIFA Gianni Infantino, sondern es hagelt immer mehr Kritik. Sogar Ex-FIFA-Präsident Blatter äußerte sich, der Bild-Zeitung sagte er, rote Karten werden im Fußball nicht durch politische Interventionen aufgehoben, sondern nach klaren Regeln. Dazu hat der belgische Fußballverband, nächster Gegner der US-Boys, in der Nacht im Achtelfinale Berufung gegen die Entscheidung eingelegt und als vorläufiger Höhepunkt ist nun auch der Europäische Fußballverband UEFA auf die Barrikaden gegangen. Es sei eine rote Linie überschritten, so die UEFA. Dazu noch mit dem bemerkenswerten Schluss: Wir äußern unser Unglauben über eine solch beispiellose, unverständliche und ungerechtfertigte Entscheidung. Die Rotsperre des US-Stürmers Balogun war nach einer vermeintlichen Intervention von US-Präsident Trump bei Infantino ausgesetzt worden. Eine Reaktion der FIFA und des Weißen Hauses ist bislang ausgeblieben.
2: Und jetzt weitere Meldungen im Überblick. Viele Eltern in Deutschland wissen offenbar nicht, was ihre Kinder so den ganzen Tag im Netz machen. Das zeigt die neue Digitalstudie der Postbank. Vor allem bei Eltern ab 40 Jahren ist das demnach der Fall. 61% von ihnen überprüfen gar nicht oder nur ab und zu die Social-Media-Nutzung der Kinder. In Südfrankreich breitet sich ein großer Waldbrand immer mehr aus. Inzwischen mussten deshalb schon rund 10.000 Menschen evakuiert werden. Das haben die französischen Behörden mitgeteilt. Das Feuer hat auch Folgen für die laufende Tour de France. Die dritte Etappe heute findet in der betroffenen Region ohne Zuschauer statt. Am Wuppertaler Landgericht hat der Prozess um ein großes Waffenlager in Remscheid begonnen. Und zum Auftakt hat einer der drei Angeklagten ein Geständnis abgelegt und die Vorwürfe eingeräumt. Die Staatsanwaltschaft wirft dem Hauptangeklagten vor, zahlreiche Kriegswaffen zum Weiterverkauf gelagert und an die beiden Mitangeklagten verkauft zu haben. Bei uns in Deutschland sind immer mehr Menschen unzufrieden mit dem Gesundheitssystem. Das zeigt der neue Stada Health Report des Marktforschungsinstituts HumanAid. Es hat mehr als 19.000 Menschen in 20 Ländern befragt. Und die Zahlen für Deutschland sprechen eine klare Sprache. Demnach waren im Jahr 2020 noch 80% der Befragten mit dem Gesundheitssystem zufrieden, in diesem Jahr nur noch 63%. Am meisten kritisiert wurden zu lange Wartezeiten und zu wenig Personal. Für viele der Befragten spielt deshalb künstliche Intelligenz eine immer wichtigere Rolle. Fast jeder Zweite nutzt sie schon für Gesundheitsfragen, zum Beispiel um Diagnosen besser zu verstehen, sich eine Zweitmeinung einzuholen oder sich auf den Arztbesuch vorzubereiten.
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2: Zum Teil ist es noch stark bewölkt. Am Nachmittag lockert es dann aber auch häufiger mal auf. In Ostwestfalen kann noch ein bisschen Regen runterkommen. Ansonsten ist es meist trocken. Die Höchstwerte liegen bei 25 Grad in Emstetten und 27 Grad in Castrop-Rauxel.
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2: Hier dauert es am längsten. Die A40 Duisburg-Venlo ist zwischen dem Kreuz Moers und Kerk nach einem Unfall gesperrt. Der Verkehr wird abgeleitet. Außerdem A1 Köln-Münster zwischen Hagen-Nord und Unna 7 Kilometer. Das dauert 18 Minuten länger. Und noch die A45 Hagen-Gießen zwischen Meinerzhagen und Kreuz Olpe-Süd. 9 Kilometer macht 38 Minuten mehr.
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0: Da sind wir jetzt in den 70ern. Mitte der 70er ist ja Peter Gabriel bei Genesis ausgestiegen, um A, Solo-Karriere zu machen, sehr erfolgreich, da haben wir jetzt Salisbury Hill, und B, um Gemüsebauer zu werden. Das mit dem Gemüsebauer und Kohlanbauen hat er nicht so lange angehalten, zum Glück aber die andere Geschichte. 1977, Salisbury Hill. Macht euch eine schöne Zeit hier an diesem Montag mit Radio Mixtape.

0: 60er mit Los Bravos und Black is Black.
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0: Michael Jackson, der König des Pop, hat im Kino mal wieder alle Rekorde gebrochen. Sein aktueller Kinofilm Michael hat jetzt gerade mit über 978 Millionen Dollar Einspielergebnis den bisherigen Spitzenreiter Oppenheimer entthront und ist offiziell das erfolgreichste Biopic der gesamten Filmgeschichte. Hat also nicht nur Bohemian Rhapsody als erfolgreichstes Musikbiopic überholt, sondern jetzt auch das historische Drama Oppenheimer. Und das Tolle ist, es ist offenbar schon ein zweiter Michael Jackson Biopic-Film in Arbeit. Offenbar sind ja viele Teile der Dreharbeiten schon abgedreht. Können wir uns also bald auf Michael Teil 2 freuen.

0: Dem Motto und dem Song von Queen ist so gar nichts hinzuzufügen. We will rock you. Rund um die Uhr.
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0: Stefan Kaiser hier. Schönen Mittag euch. Schön, dass ihr euch so zahlreich und so häufig bei uns meldet. Über die App natürlich oder über unsere Website radiomixtape.de. Einfach Sprachnachricht draufquatschen und schon bist du im Radio. Andrea aus Bergheim zum Beispiel. Wie geht's dir, Andrea? Wie hast du uns eigentlich entdeckt?
2: Ich bin durch einen Suchlauf im Auto auf Mixtape gekommen und höre Mixtape jetzt sehr, sehr regelmäßig. Ich bin ein Mädchen der 80er Jahre und da habt ihr ja ganz, ganz viel von.
0: Zum Beispiel jetzt für dich ABBA und Super Trooper.
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0: I'm Still Standing mit Elton John. Schönen Mittag euch, hier ist Stefan Kaiser.
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0: Und wir feiern heute den Geburtstag eines der absolut wichtigsten Pioniere der Musikgeschichte. Bill Haley gilt ja als der Mann, der den Rock'n'Roll massentauglich gemacht hat und die Jugendkultur für immer verändert hat. Wir sind in den 50er Jahren und heute wäre Bill Haley stolze 101 geworden. Gestorben ist er schon 1989. Und See You Later, Alligator, der Song stammt eigentlich aus der Feder eines Musikers namens Bobby Charles. Und eines Nachts, wir sind im Jahre 55, wollte Bobby nach einer langen, feuchtfröhlichen Nacht ein Lokal verlassen, drehte sich an der Tür um, rief seinen betrunkenen Kumpels im Südstaaten-Slang zu See You Later, Alligator. Und ein vollkommen ebenfalls betrunkener Stammgast, der am Tresen lallte, konterte wie aus der Pistole geschossen mit dem Reim After a while, Crocodile. Ja, und Billy fand diesen spontanen Kneipenspruch so klasse, dass er ihn auf eine vollgesaugte Kneipenserviette kritzelte und Bill Haley hat dann den Song kurz darauf gehört von seinem Musikerkollegen Bobby Charles und daraus das gemacht, was bis heute musikalisch eine Legende ist. 1955, wir sagen Glückwunsch zum 101. Geburtstag an Bill Haley.

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0: Hot Chocolate, you sexy thing am Montag. Mittag, Stefan Kaiser hier. 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Gestern Abend Marillion in Bonn auf dem Kunstrasen, übermorgen Nile Rodgers und Chic in Bonn auf dem Kunstrasen und Donnerstag, da kommen nach Bonn diese Herrschaften. Madness.
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0: Madness, wirklich die Kultband aus London, die sich Ende der 70er Jahre formiert hat. Die gelten als das absolute Aushängeschild des sogenannten Ska-Pop. Und wer mal ein Konzert von Madness mitgemacht hat, der weiß, das ist eine schweißtreibende, extrem energiegeladene Tanzangelegenheit unter freiem Himmel direkt am Rheinufer in Bonn, Kunstrasen. 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Freut euch auf die Superband.

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0: Der Montagmittag mit Radio Mixtape. Ich freue mich gleich auf die Rolling Stones, auf Gary Rafferty und die legendäre Baker Street und auf Bob Marley. Der kommt auch noch. Aktuelle Infos um 2.
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2: Mit Danny Hoppe, guten Tag. Ein Alltag ohne Social Media ist für viele Kinder und Jugendliche kaum noch vorstellbar. Das bestätigt jetzt auch die neue Digitalstudie der Postbank. Demnach verbringt fast jeder Zweite der unter 18-Jährigen jeden Tag mindestens eine Stunde auf Plattformen wie TikTok, Instagram oder YouTube. Malte Albrecht aus dem News-Team. Gleichzeitig haben viele Eltern das aber gar nicht so genau im Blick.
3: Nee, vor allem Eltern über 40 schauen oft nur selten nach. 61% in dieser Altersgruppe kontrollieren gar nicht oder nur gelegentlich, was ihre Kinder in den sozialen Netzwerken machen. Viele sagen, sie vertrauen ihrem Kind und verzichten deshalb bewusst auf Kontrollen. Ein wichtiger Grund, warum die Social-Media-Nutzung bei Kindern ansteigt, ist natürlich das erste eigene Smartphone. Die meisten Kinder bekommen es, wenn sie zwischen 9 und 12 Jahren alt sind. Jedes fünfte Kind hat sogar schon eins mit 8 Jahren. Auffällig ist, jüngere Eltern geben ihren Kindern im Schnitt früher ein Smartphone als ältere Eltern.
2: Und was raten die Studienautoren den Eltern jetzt?
3: Also sie sagen, Kinder lernen, kommunizieren und organisieren vieles online. Deshalb gehe es nicht allein darum, die Bildschirmzeit zu begrenzen. Eltern müssten ihren Kindern auch Orientierung geben und sie beim Umgang mit digitalen Medien begleiten. Das sei aber nicht einfach, weil viele Eltern selbst nicht mit digitalen Medien aufgewachsen seien und ihren eigenen Umgang damit erst finden müssten. Trotzdem sind die meisten der Meinung, dass es Regeln braucht. 82% der Eltern sprechen sich für ein Handyverbot an Schulen aus. Aber zu Hause bleibt dann von dieser geforderten Linie offenbar nicht mehr viel übrig. In 57% der Familien gibt es keine festen Regeln für die Nutzung von Social Media.
2: Danke, Malte. Und jetzt weitere Meldungen im Überblick.
4: Bei der Fußball-WM schlägt die ausgesetzte Rotsperre für US-Nationalstürmer Bellingham immer höhere Wellen. Der nächste Gegner der USA, Belgien, hat jetzt Einspruch gegen die Entscheidung der FIFA eingelegt. Das meldet The Atlantic. Laut Medienberichten soll US-Präsident Trump vor der Aussetzung der Strafe FIFA-Chef Infantino angerufen haben. Die geplante erschwerte Krankmeldung im Job sorgt weiter für Kritik, auch innerhalb der Union. Der Vizechef des CDU-Arbeitnehmerflügels Bäumler spricht von einem völlig unnötigen Thema. Die Koalition müsse es schnell abräumen, sagte er dem Tagesspiegel. Die meisten Menschen, mit denen er darüber gesprochen habe, seien entsetzt. Auch heute gibt es wieder eine Störung im Bahnverkehr rund um Wuppertal. Diesmal macht ein Stellwerk Probleme. Die Folgen sind seit dem Morgen Ausfälle und Verspätungen. Das hat die Bahn bestätigt. Im Bahnverkehr rund um Wuppertal gibt es seit Wochen immer wieder Probleme. Die Stadt wirft der Bahn Missmanagement vor. In Südfrankreich versucht die Feuerwehr momentan, einen riesigen Waldbrand unter Kontrolle zu bringen. Bisher ohne Erfolg. Seit vorgestern brennt es in den Pyrenäen an der Grenze zu Spanien. Rund 5 Menschen wurden durch das Feuer schon verletzt. Die Behörden haben deshalb rund 10.000 Menschen in der Region dazu aufgefordert, sich in Sicherheit zu bringen. Das Gebirgsgebiet ist schwer zugänglich. Deshalb hat Frankreich jetzt auch Hilfe von der EU angefordert. Und die kommt auch. Schweden und Zypern wollen noch heute Löschflugzeuge schicken. Und auch in Portugal kämpft die Feuerwehr gerade gegen mehrere Waldbrände an. Auch hier wurde der Mechanismus für Hilfe aus der EU jetzt aktiviert.
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2: Zum Teil ist es noch stark bewölkt. Am Nachmittag lockert es dann aber auch häufiger mal auf. In Ostwestfalen kann noch ein bisschen Regen runterkommen. Ansonsten ist es meist trocken. Die Höchstwerte liegen bei 25 Grad in Emstetten und 27 Grad in Castrop-Rauxel.
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2: Hier dauert es am längsten, A40 Duisburg-Venlo zwischen Moers Zentrum und Kreuz Moers 1 Kilometer, da kommen 27 Minuten drauf. A45 Gießenhagen zwischen Kreuz Olpe Süd und Drolshagen 2 Kilometer, macht 13 Minuten mehr. Und nochmal die A45, jetzt Hagen-Gießen zwischen Meinerzhagen und Kreuz Olpe Süd 10 Kilometer, das dauert 21 Minuten länger.
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0: Jetzt um 14:45 am Montag, der wird sich in den Hintern gebissen haben vor Ärger, der Studiomusiker Raphael Ravenscroft, denn der war dabei, als 1978 der legendäre Welthit von Gary Rafferty entstand, Baker Street. Der Raphael hat das Saxophon eingespielt und bekam dafür eine einmalige Studiogebühr, Studiogage von gerade mal 250 Euro. Und Gary Rafferty ist mit Millionenvermögen damit zum Weltstar geworden. Ich sag ja, in den Hintern gebissen. Egal, Song ist trotzdem gut und Raphael hat's auch ihm nie übel genommen. So ist halt das Leben.
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0: Hier kommt der Song dazu.

0: da bringen wir so ein bisschen Reggae ins Radio mit dem King of Reggae, der Gott Bob Marley und Buffalo Soldier. Hey, am nächsten Freitag, da ist es endlich soweit. Wochenende sowieso, aber auch was ganz Besonderes Musikalisches.
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0: Rod Stewart, und dem geht's inzwischen wieder, ja, puh, gut. Das war aber mal vor ein paar Tagen gar nicht so der Fall.
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0: Der 81-jährige Rod hatte nämlich vor ein paar Wochen einen heftigen gesundheitlichen Zwischenfall bei einem Konzert in den USA, aber ist inzwischen wieder erfolgreich auf die Bühne zurückgekehrt. Da mussten sogar ein paar Konzerte abgesagt werden und Backstage-Mitarbeiter mussten ihm eine Sauerstoffflasche reichen, weil er da doch irgendwie fast ohnmächtig geworden wäre. Aber so beim Thema Medizin, da bleiben wir jetzt mehr oder weniger. Steffi und Thorsten sind zwar keine Doktoren, haben aber trotzdem medizinische Superfacts für euch.
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2: Dieser Disco-Hit rettet buchstäblich Leben.
3: Manche Lieder können uns ja traurig machen oder fröhlich, wütend oder beruhigen. Der hier kann tatsächlich Leben retten.
4: Stayin' Alive von den Bee Gees. Und das ist nicht symbolisch gemeint.
3: Denn der Song hat genau 103 Beats pro Minute. Das ist exakt der Rhythmus, den du brauchst, wenn du im Notfall eine Herzdruckmassage machst.
4: Seit 2008 wird sogar ganz offiziell empfohlen, wenn ihr jemandem erste Hilfe am Herzen leistet, summt Stayin' Alive im Kopf. Dann habt ihr automatisch den richtigen Rhythmus.
3: Am Leben bleiben, da ist der Songtitel das Programm.
4: Und jetzt kommt der Song, der mehr als nur gut klingen kann. Stayin' Alive von den Bee Gees.
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0: Freitag mit Stefan Kaiser. Da muss man immer ganz leise moderieren, sonst erschreckt sich daher noch jemand. Das wollen wir ja auch nicht. You are so beautiful mit Joe Cocker. Aber jetzt wird's unwesentlich lauter.
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0: Es ist auf jeden Fall ein Spruch von einem 80er. Denn so alt wird heute der Mann, der Rocky und Rambo gespielt hat. Sylvester Stallone feiert heute am Montag seinen 80. Geburtstag. Und unser Kinomann Jörg Albrecht gratuliert.
4: Ich beschütze dich vor den Gangs. Das kann riskant werden.
5: Hier war nichts riskant, bevor sie aufgetaucht sind.
6: Ein New Yorker Mafioso wird in die Provinz geschickt. Sylvester Stallone ist der Tulsa King in der gleichnamigen Serie, von der gerade die 4. Staffel gedreht wird. Eine Rolle, wie sie sich Stallone auf seine alten Tage gewünscht hat.
7: I've always wanted to play a gangster, but play it.
6: Ich wollte schon immer einen Gangster spielen. Außerdem wollte ich mich selbst spielen. Also das, was man da sieht, bin im Grunde genommen ich.
7: What you see up there is pretty much me.
6: Das perfekte Konzept für einen, der weiß, dass er nicht gerade der weltbeste Schauspieler ist.
7: I know I'm not the best actor, Nora. I know.
6: Trotzdem hat Sylvester Stallone Karriere gemacht, dank diesem Typen hier.
8: Mr. Balboa.
9: Rocky, nennen Sie mich Rocky.
6: Rocky, der Underdog aus Philadelphia, der sich nach oben boxt. Anfang der 1970er Jahre hat er die Idee zu der Story. Er verkauft nicht nur das Drehbuch. Stallone macht auch zur Bedingung, dass er die Titelrolle spielt.
7: Rocky, I had no idea.
6: Ich hätte nie geglaubt, dass Rocky auf diese Resonanz stoßen würde. Mich riefen viele berühmte Leute aus Hollywood an. Alle waren voll des Lobes und ich dachte, es funktioniert. Viele Rollen, die danach kommen, sind aber eher eine Rocky-Horror-Picture-Show. Stallone erspielt sich die goldene Himbeere als schlechtester Schauspieler des Jahrhunderts mit Filmsätzen für die Ewigkeit.
10: Das ist blaues Licht.
11: Und was macht es?
10: Es leuchtet blau.
6: Dass er mehr drauf hat, beweist er dann nochmal mit 70. Für seinen 7. Rocky-Auftritt gewinnt er zwar keinen Oscar, aber immerhin den Golden Globe. Grund genug, sich bei Rocky Balboa zu bedanken, dem besten Freund, den er jemals gehabt hat.
7: I want to thank my imaginary friend Rocky Balboa for being the best friend I ever had.

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melodiös, mysteriös. Die größten Hits aller Zeiten laufen bei uns hier auf The Cat. Und Al Stewart gehört mit Sicherheit auch dazu. Und auch Fool If You Think It's Over. Ja, Chris Rea ist ja letztes Jahr kurz vor Weihnachten mit 74 Jahren gestorben. Die Stimme hinter Driving Home for Christmas. Und das hier war sein allererster Hit. Wir sind im April 1978. Fool If You Think It's Over. 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
10: Mit Danny Hoppe, guten Tag. Egal ob Temu, Shein oder AliExpress, asiatische Shoppingplattformen boomen in Deutschland. Immer mehr von uns kaufen dort und das zeigt sich auch an den Zahlen, die der Bundesverband E-Commerce und Versandhandel heute vorgelegt hat. Demnach haben die asiatischen Billigplattformen im 2. Quartal einen Rekord eingefahren. Sie machen inzwischen mehr als 5% am deutschen Online-Umsatz aus. Malte Albrecht aus dem News-Team, vor allem Kleidung wird dort immer mehr gekauft.
11: Ja, genau. Im Modehandel entfällt schon fast jede 6. Bestellung auf die Billigportale. Auch beim Umsatz zeigt sich der Trend deutlich. Im Vergleich zum Vorjahr haben die Plattformen um mehr als 20% zugelegt. Der gesamte Onlinehandel ist dagegen nur um gut 5% gewachsen. Der Branchenverband sieht den Hauptgrund natürlich in den niedrigen Preisen und deshalb sei es gut möglich, dass der Marktanteil der asiatischen Anbieter weiter wächst, heißt es. Daran werden wohl auch die verschärften Zollregeln wenig ändern, die seit Anfang Juli für günstige Waren aus Ländern außerhalb der EU gelten. Die Plattformen bauen nämlich schon seit einiger Zeit eigene Logistikzentren hier in Europa auf.
10: Ja, gleichzeitig ist aber auch generell die Kauflaune der Verbraucher im Juni leicht gestiegen.
11: Ja, sie hat sich zwar verbessert, bleibt insgesamt aber auf einem niedrigen Niveau. Das zeigt das aktuelle Konsumbarometer des Handelsverbands Deutschland. Die Verbraucherstimmung und die wirtschaftliche Entwicklung hingen stark vom anhaltenden Iran-Konflikt ab, heißt es. Die Bereitschaft, größere Anschaffungen zu machen, hat sich demnach im Vergleich zum Vormonat kaum verändert. Etwas optimistischer blicken die Verbraucher in die Zukunft. Viele rechnen mit einer besseren Konjunktur und erwarten auch, dass sie mehr verdienen und somit mehr Geld in der Tasche haben, was sie dann wiederum auch ausgeben können.
10: Danke, Malte. Und jetzt weitere Meldungen im Überblick. In Deutschland gibt es immer weniger illegale Einreisen. Das zeigen neue Zahlen der Bundespolizei. Im Juni waren es demnach knapp 3.300. Das ist der niedrigste Juniwert seit 5 Jahren. Seit September 2024 finden in Deutschland Kontrollen an allen Landesgrenzen statt. Viele Eltern in Deutschland wissen offenbar nicht, was ihre Kinder so den ganzen Tag im Netz machen. Das zeigt die neue Digitalstudie der Postbank. Vor allem bei Eltern ab 40 Jahren ist das demnach der Fall. 61% von ihnen überprüfen gar nicht oder nur ab und zu die Social Media Nutzung der Kinder. Wegen eines großen Waldbrandes sind in Südfrankreich inzwischen 10.000 Menschen evakuiert worden. Betroffen sind 26 Ortschaften in einem Gebirgsmassiv westlich von Perpignan. Der Brand wurde durch Wind, große Hitze und vor allem durch eine außergewöhnlich hohe Lufttrockenheit angefacht. Inzwischen hat Frankreich Unterstützung bei der EU beantragt. Bei der Fußball-WM ist das Sportliche gerade völlig in den Hintergrund getreten. Gesprochen wird stattdessen vor allem über ein angebliches Telefonat von US-Präsident Trump und FIFA-Chef Infantino. Direkt danach soll die Rotsperre des bisher besten US-Stürmers Balogun aufgehoben worden sein. Das hatten mehrere Medien berichtet. Fakt ist, Balogun darf heute Nacht im Achtelfinale gegen Belgien spielen. Und das sorgt international für massive Kritik an der FIFA. Für den Europäischen Fußballverband, die UEFA, wurde eine rote Linie überschritten. Auch die Belgier sind sauer. Sie haben Einspruch bei der FIFA eingelegt.
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10: Auch am Nachmittag bekommen wir einige Wolken. Es lockert aber auch mal auf und meistens bleibt es trocken. Vor allem in Ostwestfalen kann aber auch noch etwas Regen runterkommen. Die Höchstwerte liegen bei 26 Grad in Münster und 29 Grad in Bonn.
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10: Hier dauert es am längsten A40 Duisburg-Venlo zwischen Moers Zentrum und Kreuz Moers 1 Kilometer, da kommen 24 Minuten drauf. A45 Gießenhagen zwischen Kreuz Olpe Süd und Holzhagen 4 Kilometer plus 18 Minuten. Und nochmal die A45 jetzt Hagen-Gießen zwischen Meinerzhagen und Olpe 7 Kilometer, das dauert 16 Minuten länger.
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12: Na, habt ihr euch schon euren Lieblingssong heute am Montag bestellt? Nicht? Da wird's aber allerhöchste Zeit. Ihr könnt euch ja direkt an uns wenden hier im Studio. Wir suchen das dann auch heute für euch raus. 0800 65 75 85 0. Wenn ihr mit mir sprechen wollt und wenn nicht, ja, dann müsst ihr mir eine Sprachnachricht schicken über radiomixtape.de. Ganz einfach auf unsere Homepage gehen oder die App benutzen. Dann was schicken und dann kommt gleich euer Lieblingssong. Peter aus Aachen kann sich auch schon mal freuen, gleich über Falco. Kommt gleich nach, zum Beispiel jetzt, The Little Eva und The Locomotion aus den 60ern.
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12: Schön, dass ihr dabei seid.

0: Town Rats, I don't like Mondays.
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0: Eigentlich kaum zu glauben, dass Falco 1985 den Song, der seine große Karriere dann so beschleunigen sollte und der bis heute der einzige deutschsprachige Song ist, der jemals Platz 1 der US-Billboard-Charts erreichte, erst gar nicht aufnehmen wollte. Falco fand die Idee, über Mozart zu rappen, peinlich und schimpfte mit seinem typischen Wiener Schmäh und Stolz über seine niederländischen Produzenten. Die können mich mal. Konnten sie dann doch nicht und zum Glück haben sie es auch nicht gemacht. Und ihr habt ihn euch bestellt bei uns, diesen Song. Hallo, wer ist dran?
2: Hallo, lieber Stefan, hier ist der Peter aus Aachen. Ich bin seit der ersten Stunde begeisterter Hörer von Radio Mixtape. Bei mir läuft gar nichts anderes mehr. Und ich freue mich, dass ich mir heute auch mal was wünschen darf. Ich bin seit vielen Jahren großer Fan des österreichischen Sängers Falco. Und vor 40 Jahren ging meine Begeisterung so weit, dass ich mich mit vaterschwarzem Hochzeitsanzug, Sonnenbrille und viel Pomade im Haar sogar auf die Bühne getraut habe und als Falco-Imitator aufgetreten bin. Und das war eine lustige und verrückte Zeit und an die möchte ich mich gerne erinnern mit dem Titel Rock Me Amadeus von Falco.
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0: Ist doch schön, wenn es den Stars von damals gut geht. Michael Ciambello, zum Beispiel aus dem Kult-Tanzfilm Maniac. Der ist heute 72, lebt zurückgezogen in Kalifornien, lässt es sich gut gehen, genau wie Carly Simon aus den 70ern. Ihr Hit Your So Vain, der geht's auch gut. Die ist 83 und immer noch topfit, hat gerade ein neues Album rausgebracht. Aber das war hier der Song aus den 70ern. Damit euch einen schönen Mittag.
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1: Schönen Nachmittag euch.

0: Hold Me Now mit John Bon Jovi, hätte ich fast gesagt. Nein, Johnny Logan, John Bon Jovi. Gleich kommt dabei die Gruppe Sailor und Girls, Girls, Girls.
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0: Stefan Kaiser hier und er bringt mich durcheinander, ganz eindeutig. Elvis Eifel, mein Lieber, du hast mir erzählt, du warst am Wochenende im Zoo. Hast du eigentlich mal durchgezählt, in wie vielen Zoos dieser Welt du noch kein Hausverbot hast?
2: Ja, es gibt so ein paar, wo ich aufpassen muss. Okay. Ich habe einen Telefonstreich für euch. Da habe ich die Kollegin im Allwetterzoo Münster verarscht. Also ich glaube, ich war lange nicht mehr da. Ich versuch's einfach mal. Also ich muss dann immer so eine Weile wegbleiben. Aber irgendwann, also wird's passieren, dass sie mir einen Sack über den Kopf stülpen und mich mit zwei Mann packen. Und dann stecken die mich einfach zu den Affen ins Gehege, weil die sagen, genau da gehörst du hin.
0: Das meine ich aber auch. Bis gleich.
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0: haben uns ja so ein bisschen draufgesetzt, die Spice Girls, in diesem Jahr. Von wegen Viva Forever.
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0: Eigentlich war ja für dieses Jahr passend zum 30. Jubiläum ihrer Debütsingle Wannabe eine Riesenwelt-Tournee geplant im Gespräch. Ja, da hat man Ewigkeiten verhandelt zwischen allen 5 Mitgliedern inklusive Victoria Beckham, aber schließlich wurde das Projekt abgesagt. Mensch, was macht ihr mit uns? Gleich gibt's zum 50-jährigen Jubiläum Foreigner und Urgent. Die sind ja auch schon Ewigkeiten dabei. Apropos Ewigkeiten dabei, Elvis Eifel. Und der war am Wochenende im Zoo. Höchstwahrscheinlich zum allerletzten Mal. Viel Spaß.
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2: Ja, schönen guten Tag, Eifel. Bin ich da jetzt im Zoo?
3: Ja.
2: Das ist gut. Es müsste mal einer von euch zum Elefantenhaus gehen und an den Elefanten horchen.
3: Warum?
2: Wegen meiner Frau.
3: Wieso?
2: Die war heute bei euch im Zoo und die haben da, bei euch kann man ja wohl irgendwie die Elefanten füttern.
3: Ja.
2: So, und das haben die gemacht mit den Kindern und so. Und jetzt hat sie, als sie zu Hause war, gemerkt, dass die Armbanduhr weg ist. Da ist jetzt nicht zum Lachen, das war ein Geburtstagsgeschenk.
3: Und Sie meinen, der Elefant hat die gefressen?
2: Ja, muss ja. Ne, sie hatte vorher die Uhr noch am Arm und dann haben die da eine halbe Stunde Elefanten gefüttert. Und jetzt, als sie wieder zu Hause war, hat sie gemerkt, Uhr weg.
3: Nee, das kann nicht sein.
2: Dass mal einer von euch da an den Elefanten irgendwie horcht, ob es da drin tickt?
3: Ja, glaube nicht.
2: Gute Frau, das war ein teures Stück.
3: Ja, ich werde unserer Tierärztin das mal sagen.
2: Die war sehr teuer.

0: Das war eine fast original Cartier.
1: Ja.
0: Die hatte ich damals so am Strand von Mallorca von einem sehr netten Menschen da gekauft. Mhm. Da habe ich auch schon was investiert.
1: Ja. Und Sie meinen, das ist wirklich beim Elefantenfüttern passiert?
0: Kann nur. Was anderes hat sie ja nicht gemacht.
1: Ja, dann müssen wir mal auf die Ausscheidungen achten, ob da vielleicht was drin liegt.
0: Im Häufchen wühlen.
1: Ja.
0: Wie lange wird das denn wohl brauchen, bis die Uhr vom Rüssel bis zum...
1: Die haben ja jeden Tag Stuhlgang, ne?
0: Jeden Tag machen, knallen die euch da das Gehege voll.
1: Ja, genau.
0: Ja, dann würde ich sagen, ich harre der Dinge. Bevor wir auflegen, habe ich noch eine gute und eine schlechte Nachricht für Sie.
1: Ja.
0: Die gute Nachricht ist, Sie brauchen die Elefantenhäufchen nicht durchwühlen.
1: Wieso?
0: Und jetzt kommt die schlechte Nachricht. Ich bin Elvis Eifel und habe Sie gerade schwer im Radio vernatzt.
1: Nein.
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0: Hallo, hier ist Radio Mixtape und die Hits nach vier, die kommen von Fleetwood Mac und Art Garfunkel mit der wunderschönen Nummer Bright Eyes. Schönen Nachmittag euch.
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2: Mit Danny Hoppe, guten Tag. Der Haushalt für das nächste Jahr steht. Das Bundeskabinett hat den Regierungsentwurf jetzt am Nachmittag beschlossen. Er sieht eine deutlich höhere Neuverschuldung vor. Finanzminister Klingbeil plant für 2027 Ausgaben in Höhe von mehr als 555 Milliarden Euro und damit nochmal deutlich mehr als im laufenden Jahr. Denn vor allem die Verteidigungsausgaben sollen massiv steigen, um die Bundeswehr aufzurüsten. Klingbeil hatte die höhere Neuverschuldung schon gestern Abend in der ARD verteidigt. Man könne sich gegenüber Kremlchef Putin nicht mit der schwarzen Null verteidigen. Trotzdem gibt es direkt Kritik von allen Seiten. Umweltverbände werfen der schwarz-roten Koalition vor, einen Klimafonds zu plündern. Denn neben Einsparungen in Etats ist auch ein Abbau von Finanzhilfen im Klima- und Transformationsfonds geplant. Auch aus der Wirtschaft kommt Kritik. Statt endlich zu sparen, würden Rücklagen geplündert, Steuern erhöht und mit Haushaltstricks nur noch mehr Mittel verschoben. Das sagte die Chefin der Familienunternehmer Ostermann. Und jetzt weitere Meldungen im Überblick. Bei der Fußball-WM schlägt die ausgesetzte Rotsperre für US-Nationalstürmer Bellingham immer höhere Wellen. Der nächste Gegner der USA, Belgien, hat jetzt Einspruch gegen die Entscheidung eingelegt. Man habe von der FIFA nicht die geringste Erklärung erhalten, heißt es. Auch aus Sicht der UEFA wurde eine rote Linie überschritten. Am Wuppertaler Landgericht hat der Prozess um ein großes Waffenlager in Remscheid und illegalen Handel mit Kriegswaffen begonnen, und zwar mit einem Geständnis. Einer der drei Angeklagten räumte die Vorwürfe ein. Im Haus des Hauptangeklagten waren Pistolen, Revolver, Maschinenpistolen, Sturmgewehre und Schalldämpfer gefunden worden. Die geplante erschwerte Krankmeldung im Job sorgt weiter für Kritik, auch innerhalb der Union. Der Vizechef des CDU-Arbeitnehmerflügels Bäumler spricht von einem völlig unnötigen Thema. Die Koalition müsse es schnell abräumen, sagte er dem Tagesspiegel. Die meisten Menschen, mit denen er darüber gesprochen habe, seien entsetzt. Viele Städte und Gemeinden in NRW schlagen Alarm. Sie sehen ihre Haushalte am Limit und fordern schnelle Hilfe vom Bund. Deshalb hat sich heute eine ungewöhnliche Fahrzeugkolonne auf den Weg von Düsseldorf nach Berlin gemacht. Mit Feuerwehrwagen, Ordnungsfahrzeugen und einer kleinen Kehrmaschine. José Nasjandi aus unserem Landtagsstudio hat die Einzelheiten.
3: Etwa 25 Kommunen aus NRW beteiligen sich an der Protestaktion dieses Aktionsbündnisses mit dem Namen Für die Würde unserer Städte. Die Kolonne will heute Abend in Berlin ankommen und fährt morgen durch das Berliner Regierungsviertel und macht unter anderem am Kanzleramt, am Bundestag und am Bundesfinanzministerium Stationen. Stellvertretend sagt uns der Kreisdirektor des Kreises Recklinghausen, Dominik Schad, der Bund würde den Städten immer neue Aufgaben aufbürden, ohne für die Finanzierung zu sorgen.
4: Und das wird, wenn da nicht gegengesteuert wird in Düsseldorf und Berlin, zu Steuererhöhungen führen, zur Schließung öffentlicher Einrichtungen, zur Herabsetzung des öffentlichen Service vor Ort.
3: Die Kommunen begrüßen zwar die Einigung von Bund und Ländern, nach dem Grundsatz, wer bestellt, der bezahlt auch. Nach Ansicht des Bündnisses reicht das aber nur für die Zukunft. Die akute Finanzkrise vieler Kommunen löse das nicht.
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2: Auch am Nachmittag bekommen wir einige Wolken. Es lockert aber auch mal auf und meistens bleibt es trocken. Vor allem in Ostwestfalen kann aber auch noch etwas Regen runterkommen. Die Höchstwerte liegen bei 26 Grad in Münster und 29 Grad in Bonn.
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2: Hier dauert's am längsten, A3 Köln-Oberhausen, zwischen Kreuz Breitscheid und Oberhausen-Lierich 5 Kilometer, da kommen 17 Minuten drauf. Die A40 Venlo-Duisburg ist zwischen Neukirchen-Flühen und Kreuz Mörs nach einem Unfall gesperrt. Und noch die A61 Koblenz-München-Gladbach zwischen Kreuz Kerpen und Bergheim 5 Kilometer, das dauert 33 Minuten länger.
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0: Ich finde, dass dieser Nachmittag aber ganz schön fix vorübergeht. Da wird's noch höchste Zeit, dass wir, bevor der Abend eingeläutet wird, um es mal so zu sagen, in den Garten marschieren. Das machen wir natürlich mit fachkundiger Hilfe von unserer Garten-Katrin. Ja, der Garten-Influencerin, die immer den ein oder anderen Gartentipp parat hat für uns. Hoffe, es geht euch gut. An diesem 6. Juli, gleich haben wir die 70er für euch mit Art Garfunkel. Sehr romantisch, Bright Eyes. Und das sind die 80er, 1987, Fleetwood Mac und Little Lies. Hallo.

0: aus den 70ern, da war damals der Film Watership Down, daraus die Filmmusik von Art Garfunkel und Bright Eyes.
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0: Man nennt sie auch das Katrinchen, Katrin Iskam, die erfrischendste und lustigste Stimme der deutschen Gartenszene. Wer sie noch nicht kennt, der sollte sie unbedingt mal live sehen. Und gar nicht mehr allzu lange, im August, Mitte August, ist sie zum Beispiel auf dem Gelände der Landesgartenschau Neuss am 9. August oder in Dinslaken am 5. September. Auf der Freilichtbühne im Burgtheater Dinslaken ist noch ein paar Tage dahin, aber kann man sich ja rechtzeitig Tickets besorgen für Katrin Iskam, unsere Frau, die uns im Sommer, im schönen Sommer, wertvolle Tipps gibt. Zum Beispiel schön zu Hause zu bleiben, bloß nicht in die Ferien zu fahren. Katrin.
2: Ich finde das unverantwortlich, im Juli in Malle am Strand zu liegen und die Blümchen zu Hause alleine zu lassen. Das geht gar nicht, Leute. Da gibt's jetzt natürlich gerade die Kübelpflanzen. Die brauchen Wasser, nicht nur täglich, aber die brauchen jetzt auch, so wie Geranie, Petunie oder unsere Hornveilchen, die wir jetzt zurückgeschnitten haben im Juni, die brauchen jetzt auch alle regelmäßig noch mal ein bisschen Red Bull. Das heißt, die brauchen Dünger. Wir Menschen leben ja auch nicht nur von Luft und Liebe. Also versorgt bitte eure Sommerblüher ab und zu mal mit bisschen Flüssigdünger.
0: Ist also nichts mit Sommerferien dieses Jahr. Mehr Gartentipps von Katrin gibt's gleich bei uns. Hier ist Kenny Rogers aus den 60ern. Ruby, don't take your love to town.
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0: Freedom mit Wham. Gestern war ja CSD in Köln, aber unsere Erinnerungen sind natürlich auch noch in Richtung 27. Juni. Ich sag nur Rainbow Festival in Köln am Fühlinger See, präsentiert von den NRW Lokalradios und von Radio Mixtape.
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0: Und wenn ihr da gewesen seid, und natürlich wart ihr da, dann habt ihr uns kennengelernt hier von Radio Mixtape. Und dann habt ihr natürlich auch Boney M. gesehen. Boney M., die fantastischen Boney M. Und auch Liz Mitchell kennengelernt, die Originalstimme der Kultband. Und wir haben sie einfach mal gefragt, hey, wie fandst du denn Köln?
2: Köln ist ein schönes Stadt. Ich bin so oft in Köln, weißt du?
3: Und die Crowd, dieses Publikum?
2: Dieses Publikum ist unglaublich. Also wirklich, volle Tempo, Liebe, alles.
0: Fand das Publikum übrigens auch.
4: War geil.
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5: Das hat mit am besten die Stimme, die beste Stimmung gemacht. Unsere Musik.
6: Oh, die Lieder kennt man ja alle.
0: Na, dann freuen wir uns aufs nächste Musikfestival in Köln am Fühlinger See, nämlich das Rainbow Festival 2027. Vielleicht auch wieder mit Boney M.
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1: Am Montag, sonnigen Montag, wünsche ich...

0: schwebt da dahin, ganz leicht, füßig, Lionel Richie und die Commodores aus den 70ern und easy. Gleich gehen wir in den Summer of 69 mit Bryan Adams. Vorher gehen wir aber noch in den Summer of 26.
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0: Stefan Kaiser hier. Ja, nach den Hitzewellen der vergangenen Wochen kommt ja jetzt auch ab und zu mal wieder zum Glück so ein ganz klein bisschen Wasser von oben. Aber trotzdem sollten wir unseren Garten weiter gießen und wässern, wenn er schön und grün bleiben soll. Das sage weniger ich, sondern unsere Garteninfluencerin Katrin.
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2: Also ich persönlich muss ja mal sagen, ich würde über den Sommer niemals meinen Garten verlassen. Ich finde es unverantwortlich, im Juli in Malle am Strand zu liegen und die Blümchen zu Hause alleine zu lassen. Das geht gar nicht, Leute. Da gibt's jetzt natürlich gerade die Kübelpflanzen. Die brauchen Wasser, nicht nur täglich. Aber die brauchen jetzt auch, so wie Geranie, Petunie oder unsere Hornfeilchen, die wir ja zurückgeschnitten haben im Juni, die brauchen jetzt auch alle regelmäßig noch mal ein bisschen Red Bull. Das heißt, die brauchen Dünger. Wir Menschen leben ja auch nicht nur von Luft und Liebe. Also versorgt bitte eure Sommerblüher ab und zu mal mit ein bisschen Flüssigdünger.
3: Flüssigdünger, also das gute Zeug, oder?
2: Also ich rühre ja meinen Flüssigdünger selber an. Ich nehme ja von dem Schiss, von dem ich ja hier schon im Frühjahr erzählt habe, einfach so ein bisschen in den Eimer, bedecke den Boden und fülle das Ganze mit Wasser auf. Und dann habe ich ein schönes, ich sage immer eine schöne, klare Rinderkraftbrühe, weil ich arbeite ja mit Rinderdungpellets, mit Kuhscheiße. Und ich mache da eine schöne Brühe draus und von der kriegen meine Pflanzen in den Kübeln alle 14 Tage eine Portion ab. Und Leute, da könnt ihr warten, das wächst wie bei Schmitz' Katze.
3: Aber solange diese Rinderkraftbrühe im Garten vor sich hin

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Ich sehe drei blond gesträhnte Teenager vor mir. Ja, sowas von blond gefärbt. Wasserstoffblond. Das sind Hanson 1997 und Bob. Damals ein Riesenerfolg in 27 Ländern. Gleichzeitig an der Spitze der Charts. Die amerikanischen Brüder machen bis heute übrigens gemeinsam Musik, haben jeweils einen ihrer treuen Fans geheiratet und haben mittlerweile stolze 15 Kinder zusammen. Schöne Erinnerungen an Bob und Hanson. Und jetzt auch schöne Erinnerungen an Beverly Hills Cop. Ich löse den Fall auf jeden Fall in den 80ern mit Eddie Murphy und der Musik daraus von Harold Faltermeyer und Axel F. Schönen Nachmittag euch.

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4: 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Unsere Nachrichtenredaktion versorgt euch jetzt mit den aktuellsten Infos um 5 und Musik von den Doobie Brothers und von Rigera, No Tango Dinero. Gibt's danach.
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6: Mit Danny Hoppe. Guten Tag. Es geht um richtig viel Geld, genauer gesagt um mehr als 555 Milliarden Euro. Mit so hohen Ausgaben plant die Bundesregierung im nächsten Jahr und damit noch einmal mit rund 30 Milliarden Euro mehr als in diesem Jahr. So steht es im Haushaltsentwurf, den das Bundeskabinett am Nachmittag beschlossen hat. Mehr als ein Drittel davon sind neue Schulden. Außerdem soll Geld durch höhere Steuern reinkommen, zum Beispiel auf Alkohol oder Tabak. Aber es wird auch gespart. Zum Beispiel werden die Zuschüsse des Bundes an die Renten und die gesetzliche Krankenversicherung gekürzt. Malte Albrecht aus dem News-Team, es sind noch mehr Kürzungen geplant und das sorgt für heftige Kritik.
7: Ja genau, es gibt da ja noch den sogenannten Klima- und Transformationsfonds. Finanzminister Klingbeil will einen Teil dieses Geldes nutzen, um die Haushaltslöcher zu stopfen. Da geht es in diesem Fall um insgesamt 2,7 Milliarden Euro. Damit sind die Grünen überhaupt nicht einverstanden und auch Greenpeace spricht von Plünderungen und Zweckentfremdung. Kritik gibt es außerdem daran, dass Klingbeil eine deutlich höhere Neuverschuldung plant. Vor allem die Verteidigungsausgaben sollen nämlich massiv steigen. Der Bundesverband der deutschen Industrie spricht von alarmierenden Zuwächsen. Trotz massiver Neuverschuldung und hoher Steuereinnahmen gelinge es der Regierung nicht, eine solide Haushaltsplanung vorzulegen, sagte Hauptgeschäftsführerin Gönner. Der Haushaltsentwurf geht jetzt in die parlamentarischen Beratungen. Der Bundestag soll den Etat dann Ende November verabschieden.
6: Danke, Malte. Und jetzt weitere Meldungen im Überblick.
8: US-Präsident Trump hat bestätigt, dass er mit FIFA-Chef Infantino telefoniert hat und auch, dass er persönlich darum gebeten hat, die rote Karte für US-Stürmer Balogun aufzuheben. Die Schiedsrichterentscheidung sei unfair gewesen, sagte er vorhin in Washington. Der Vorfall hat international scharfe Kritik an der FIFA ausgelöst. In Deutschland gibt es immer weniger illegale Einreisen. Das zeigen neue Zahlen der Bundespolizei. Im Juni waren es demnach knapp 3.300. Das ist der niedrigste Juniwert seit 5 Jahren. Seit September 2024 finden in Deutschland Kontrollen an allen Landesgrenzen statt. Eine Fliege hat am Morgen in Viersen für einen Busunfall mit 4 Leichtverletzten gesorgt. Das hat die Polizei mitgeteilt. Demnach hatte der 54-jährige Fahrer versucht, die Fliege zu verscheuchen. Dabei verlor er die Kontrolle über den Bus. Der kam von der Straße ab und landete in einem Zaun. Wer in den Kölner Dom will, muss seit Mittwoch 12 Euro Eintritt zahlen und dabei bleibt es auch. Es wird keine Ausnahmen geben. Das hat ein Domsprecher heute klargestellt und einen Gratistag für Menschen aus NRW abgelehnt. Diesen Vorschlag hatte der nordrhein-westfälische SPD-Oppositionsführer Ott vorher gemacht. Es habe zahlreiche Anfragen für freie Eintritte für bestimmte Bevölkerungsgruppen gegeben. Viele davon seien auch nachvollziehbar. Man lehne sie allerdings alle ab, sagte der Domsprecher. Mit dem neuen Eintrittspreis sollen die gestiegenen Kosten gedeckt werden. Zum Beispiel für den Schutz des Doms. Ott will trotzdem nicht aufgeben. Auch die städtischen Museen könnten Kölner jeweils am ersten Donnerstag im Monat kostenlos besuchen, sagte er.
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8: Auch am Nachmittag bekommen wir einige Wolken. Es lockert aber auch mal auf und meistens bleibt es trocken. Vor allem in Ostwestfalen kann aber auch noch etwas Regen runterkommen. Die Höchstwerte liegen bei 26 Grad in Münster und 29 Grad in Bonn.
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6: Hier dauert's am längsten A4 Köln-Aachen zwischen Elsdorf und Merzenich 4 Kilometer, da kommen 17 Minuten drauf. A40 Venlo-Duisburg zwischen Wachtendonk und Kreuzmörs 10 Kilometer, 38 Minuten extra. Und noch die A61 Koblenz-München-Gladbach zwischen Kreuzkerpen und Bergheim 5 Kilometer plus 23 Minuten.
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4: Hallo, Stefan Kaiser hier, kurz nach 5. Da haben wir sie wieder. Die Brüder, die überhaupt keine Brüder waren, die Doobie Brothers. Denkst du die ganze Zeit, wie schön Familienbande von wegen. Trotzdem riesig erfolgreich, die Doobie Brothers aus den

0: sind doch die mit Vamos a la Playa Genau Rigera aus den 80ern. No Tango Dinero war auch fast so erfolgreich, würde ich mal sagen. So, Montagnachmittag, jetzt wird es aber Zeit, dass wir Karten raushauen für die Rolling Stones Pre-Listening Show, und zwar am Donnerstag in Köln.
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0: Das Rolling Stones Pre-Listening und der Pre-Sale. Da sollen nur echte Fans von profitieren. Ihr konntet euch melden, könnt euch immer noch melden bei uns unter 0800 65 75 85 0. Mal gucken, wer dran ist. Hallo, Stefan Kaiser hier.
2: Hallo, Silvia Piontek ist mein Name. Hallo.
0: Hallo, liebe Silvia. Ich nehme an, du bist großer Rolling Stones-Fan.
2: Auch schon, ja.
0: Auch schon, ja. Und ich nehme auch an, du hast am Donnerstagabend noch nichts Großes vor?
2: Nee.
0: Doch, hast du. Du bist nämlich in Köln bei der Pre-Listening-Show der Rolling Stones und dem ganz neuen Album. Das Ganze wird so ablaufen, ihr trefft euch da in Köln in einem Geschäft, das heißt Experian, das ist so ein Sportgeschäft, und da sind alle versammelt und ihr hört euch dann das Album als allererste exklusiv an, und wenn das dann passiert ist, dann bist du einer der Ersten, die das auch dann kaufen können, und dann seid ihr die glücklichsten Rolling Stones-Fans der Welt. Silvia, was sagst du?
2: Super.
0: Was sind denn deine ganz persönlichen Erinnerungen an die Rolling Stones? Wenn du den Namen Rolling Stones hörst, Mick Jagger, was fällt dir da sofort ein?
2: Ach, ich war mal in Korsika im Urlaub. Da war ich so, ich glaube so 18 oder so. Und dann haben wir am Strand oft am Lagerfeuer gesessen und eben die Rolling Stones gehört.
0: Dann ist das ja genau deine Mucke.
2: Ja, unbedingt.
0: Okay, also, Donnerstagabend haben wir eine Verabredung in Köln und du bist dabei beim Pre-Listening des ganz neuen Rolling Stones Album. Ich sage ganz, ganz herzlichen Glückwunsch. Foreign Tongues heißt das Album, und herzlichen Glückwunsch. Geht raus. Woher rufst du uns an, Silvia?
2: Ich rufe auf Dortmund an.
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0: Die Bee Gees und Stayin' Alive. Wir wissen ja jetzt, das ist der Song, der euer Leben retten kann. Vielleicht können Marillion auch euer Leben retten. Wenn ihr die britische Superband noch nie gesehen habt, hattet ihr gestern in Nordrhein-Westfalen die Gelegenheit dazu. Beim Kunstrasen in Bonn.
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0: Die große Open-Air-Sommer-Konzertreihe direkt am Rhein in der Rheinaue in Bonn, präsentiert von Radio Mixtape. Und gestern haben wir Marillion geholt. In dieser Woche holen wir übrigens noch Nile Rodgers mit Schick. Wir holen Madness, wir holen später Roxette, OMD, Moby, Boss Hoss und. Und fürs Konzert gestern Abend in Bonn haben wir Tickets verlost, verschenkt und die gingen an Markus und Helena aus der Nähe von Düsseldorf. Markus, wie war's denn? Langer Abend gestern, ne?
2: Das war in der Tat ein langer Abend gestern. Es war genial. Also ich muss mich tausendmal bei euch bedanken für diese wirklich irre Zeitreise, die ihr mir da geschenkt habt. Ich war jetzt nie so dieser riesengroßen Marillion-Fan, aber ich hatte mal das Riesenglück, dass ich vor vielen Jahren im Pfadfinderlager begleiten durfte. Und in diesem Sommer lief wirklich jeden Abend Marillion da, während wir da gekocht und gebrutzelt haben. Und spätestens am Lagerfeuer gab es dann Kaylee. Und das war eigentlich gestern nochmal so ein Flashback zurück in diese Zeit.
0: Ihr hattet die Tickets bei uns gewonnen, Markus, und deine holde Gattin Helena. Wie war denn die Anreise? Hat alles geklappt?
2: Die Anreise war, ja, es hat gut geklappt. Meine Frau hat mir das gar nicht wirklich erzählt. Sie sagte mir dann nur kurz vom Wochenende, du, Sonntagabend fahren wir noch weg. Okay. Und irgendwann musste sie ja dann mittags mal rausrücken mit der Adresse, damit ich was ins Navi einspeisen konnte. Aber ich hatte überhaupt keine Idee, was sie macht. Also lange Rede, kurzer Sinn. Sie hat die Karten bei euch gewonnen und hat einfach die Klappe gehalten bis gestern. Und irgendwann standen wir dann auf dem Kunstrasen in Bonn. Und klar, da ist eine lange Schlange, habe ich dann natürlich mitbekommen, was da passiert. Und das war eine irre Überraschung, die sie mir da bereitet hat. Vor allem, dass sie den Mund halten konnte. Das ist nämlich so gar nicht irre.
0: Was ja auch nicht immer selbstverständlich ist. Genau, das ist jetzt wieder ein anderes Thema. Schön, dass es euch gefallen hat, ihr beiden. Und Marillion habt ihr live erlebt, also mit Riesenhits aus längst vergangenen Tagen. Marillion und Kaylee, Markus und Helena. Nochmal herzlichen Glückwunsch und ja, dann auch einen schönen Montag. Macht's gut.
2: Euch dann vielen, vielen Dank nochmal und jeder, der die Chance hat, Marillion mal live zu sehen, war super. Danke.
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1: Eine schöne, gute Laune-Nummer aus den 70ern von den Bellamy Brothers. Mit schönen Grüßen an Jürgen Drews, ein Bett im Kornfeld. Ach ja, da war ja auch noch was, ne?

0: Da kommt ebenfalls ein sehr blond, wasserstoffblond gefärbter Mensch. So waren sie, die 80er. Limahl, früher bei Kajagoogoo und die Never Ending Story. So, schönen Nachmittag hier. Sonntagabend, gestern Abend, ging es dann los mit einer Reihe von Konzerten, die wir präsentieren. Und zwar nicht irgendwo, sondern auf dem Kunstrasen in Bonn.
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0: Die Open-Air-Konzertreihe mit großen Namen. Gestern Abend ging es los mit Marillion, haben wir ja gerade gehört, von unseren Hörerinnen und Hörern, die wir da hingeschickt haben. Ja, und am Mittwoch, da geht's weiter mit einem der größten Musikproduzenten aller Zeiten. Mitbegründet hat er die Band Chic, Nile Rodgers und Hits für die Ewigkeit geschaffen.

0: Und ihr könnt Nile Rodgers und Chic übermorgen sehen am Mittwochabend in Bonn auf dem Kunstrasen. Und wir haben Tickets verschenkt. Lissy hat das gemacht, meine liebe Kollegin. Und Lars aus Köln war der Glückliche.
1: Ja, weil ich Chic natürlich total anbiete. Ich meine, wer kennt die Hits wie Le Freak oder Good Times? Ich finde, das ist eine Wahnsinnsband gewesen in den 70ern. Ich höre die Platte heute immer noch. Ich habe sie von meinen Eltern damals übernommen und ja, ich freue mich total riesig, dass ich da hingehen darf.
2: Die Band groovt ja, wie Hölle kennst du auch das Kunstrasen-Open Air in Bonn. Warst du da auch schon mal?
1: Ja, da war ich im vergangenen Jahr mal. Da habe ich so eine Indie-Band gesehen, das weiß ich noch. Das war auch wirklich schön. Ja, du hast halt eine riesen Rasenfläche, du bist direkt am Rhein. Ja, du hast super viel Platz und das heißt, es ist auch nicht irgendwie eng oder so. Und ja, das ist einfach total entspannt und relaxed. Und ja, tolle Bands sind dann da immer.
2: Ja, dann ja. Wie gesagt, nochmal ganz herzlichen Glückwunsch. Wir freuen uns, dass du
1: Vielen
2: dich freust.
1: Dank.
2: Aber dann wünsche ich dir sehr viel Spaß. Möchtest du dir noch einen Song wünschen von Chic?
1: Ja, könnt ihr vielleicht Good Times spielen?
2: Können wir auf jeden Fall. Das machen wir jetzt auch einfach.
1: Super.
2: Alles Gute
1: ja.
2: dir.
1: Vielen Dank, ne?
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0: I'm a Believer. Schönen Montagnachmittag mit dem Soundtrack eures Lebens.
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0: Stefan Kaiser.

0: ganz aus dem Häuschen, denn die ganzen Bands von früher, die kommen alle ziemlich gesammelt in diesen Tagen nach Bonn. Und zwar zu einer der malerischsten Konzertlocations ever, direkt am Rheinufer, die Bonner Rheinaue. Das Open-Air-Gelände mit Platz für bis zu 10.000 Zuschauern. Das Besondere ist ja die einzigartige Kombi aus entspannter Picknick-Atmosphäre im Grünen und einer super professionellen Konzertbühne. Und wir von Radio Mixtape haben euch schon gestern am Sonntag Marillion präsentiert. Wir präsentieren, haben wir gerade noch gehört, übermorgen am Mittwoch Nile Rodgers und Chic. Und am Donnerstag, den 9. Juli, sind Madness an der Reihe. Später kommen noch im 14. August OMD oder am 18. August Moby oder am 23. August Boss Hoss. Habe ich was vergessen? Oh ja, am 3. August kommen die legendären Roxette mit der neuen Sängerin und werden euch da die Bonner Rheinaue aufheizen, im wahrsten Sinne des Wortes. Hoffentlich wird es nicht allzu warm vom Wetter her. Freut euch auf Roxette, 3. August, Kunstrasen Bonn, präsentiert von uns.
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6: Radio Mixtape, Lust auf Santana oder Fury in the Slaughterhouse, gibt's alles gleich nach 6 für euren Montagfeierabend. Wünsche euch einen entspannten Abend. Wir hören uns wieder morgen ab 12. Ich bin Stefan Kaiser, aktuelle Nachrichten um 18 Uhr.
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8: Mit Danny Hoppe, guten Abend. Es ist ein Fall, der Fußballfans in aller Welt sprachlos und wütend macht. Die ausgesetzte Rotsperre von US-Nationalstürmer Balogun bei der WM. US-Präsident Trump hat jetzt am Nachmittag bestätigt, dass er mit FIFA-Chef Infantino telefoniert hat und auch, dass er ihn darum gebeten hat, die Rotsperre aufzuheben. Die Schiedsrichterentscheidung sei unfair und schrecklich gewesen, sagte er. Die Kritik am Vorgehen ist riesig. Es geht um politische Einflussnahme bei der WM. Denn durch die aufgehobene Sperre kann Balogun in der Nacht im Achtelfinale gegen Belgien auflaufen. Malte Albrecht aus dem News-Team. Inzwischen gibt es auch aus der Politik scharfe Kritik an der FIFA.
9: Ja, genau. Auch auf EU-Ebene ist man empört. EU-Sportkommissar Mikalev schrieb in den sozialen Netzwerken, über sportliche Regeln und sportliche Angelegenheiten entscheiden die Sportverbände, nicht die Politik. Die Belgier sind richtig sauer. Es ging ein richtiger Aufschrei durch die belgische Politik. Der Vorgang stelle die Glaubwürdigkeit der FIFA beim Thema Fairplay in Frage, sagte Belgiens Außenminister Prévot dem Magazin Politico. Der belgische Fußballverband hat inzwischen Berufung gegen die Entscheidung eingelegt. Ob es noch vor dem Anpfiff der Partie die USA gegen Belgien eine Entscheidung gibt, ist aber offen.
8: Ja, und auch aus Deutschland kommt scharfe Kritik.
9: Ja, der frühere Vorsitzende des DFB-Sportgerichts Lorenz nennt die FIFA-Entscheidung ein fatales Signal für die Sportgerichtsbarkeit in aller Welt. Im Kicker warnt er, künftig könne sich jeder gesperrte Spieler auf diesen Fall berufen. Auch Sportrechtler lassen kein gutes Haar am Weltverband. Der Münchner Fachanwalt Summerer hält den Beschluss für rechtswidrig. Die FIFA ignoriere die fundamentalen Grundsätze des Sportrechts, nämlich regeltreue und unumstößliche Tatsachenentscheidungen durch die Schiedsrichter.
8: Danke, Malte. Und jetzt weitere Meldungen im Überblick. Das Bundeskabinett hat den Entwurf zum Haushalt für das nächste Jahr beschlossen. Finanzminister Klingbeil plant mit Ausgaben in Höhe von rund 555 Milliarden Euro. Und er verteidigte die hohen Ausgaben für die Aufrüstung. Man müsse in kürzester Zeit 3 Jahrzehnte aufholen, in denen nicht in unsere Verteidigungsfähigkeit investiert worden sei. Viele Eltern in Deutschland wissen offenbar nicht, was ihre Kinder so den ganzen Tag im Netz machen. Das zeigt die neue Digitalstudie der Postbank. Vor allem bei Eltern ab 40 Jahren ist das demnach der Fall. 61% von ihnen überprüfen gar nicht oder nur ab und zu die Social-Media-Nutzung der Kinder. Asiatische Shopping-Plattformen wie Temu und Shein boomen in Deutschland. Das zeigen Zahlen, die der Bundesverband E-Commerce und Versandhandel heute vorgelegt hat. Demnach haben die asiatischen Billigplattformen im zweiten Quartal einen Rekord eingefahren. Sie machen inzwischen mehr als 5% am deutschen Online-Umsatz aus. Bei uns in Deutschland sind immer mehr Menschen unzufrieden mit dem Gesundheitssystem. Das zeigt der neue Stada Health Report des Marktforschungsinstituts Humanate. Es hat mehr als 19.000 Menschen in 20 Ländern befragt und die Zahlen für Deutschland sprechen eine klare Sprache. Demnach waren im Jahr 2020 noch 80% der Befragten mit dem Gesundheitssystem zufrieden, in diesem Jahr nur noch 63%. Am meisten kritisiert wurden zu lange Wartezeiten und zu wenig Personal.
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8: Auch am Abend gibt es einen Mix aus Sonne und Wolken und meist bleibt es trocken. In der Nacht gehen die Temperaturen dann auf 18 bis 14 Grad runter. Morgen gibt es vor allem im Norden wieder viele Wolken und vereinzelt auch etwas Regen. Ansonsten zeigt sich auch wieder die Sonne bei maximal 29 Grad.
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8: Hier dauert's am längsten A4 Aachen-Köln zwischen Merzenich und Elsdorf 3 Kilometer, macht 28 Minuten mehr. A43 Wuppertal-Recklinghausen zwischen Kreuz Bochum und Herne-Eickel 4 Kilometer plus 37 Minuten. Und auch die A45 Gießen-Hagen zwischen Freudenberg und Kreuz Olpe Süd 2 Kilometer, das dauert 18 Minuten länger.
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1: Mit Danny Hoppe, guten Abend. Die Fußball-WM hat ihren ersten riesigen Skandal. Nach der aufgehobenen Rotsperre für US-Stürmer Balogun steht der Vorwurf der politischen Einflussnahme im Raum. Denn US-Präsident Trump hat am Nachmittag bestätigt, dass er tatsächlich mit FIFA-Chef Infantino telefoniert hat und dass er ihn darum gebeten hat, die Rotsperre aufzuheben, was am Ende ja auch passiert ist. Der Wirbel vor dem Achtelfinale zwischen Belgien und den USA, die in der Nacht aufeinandertreffen, ist deshalb riesig. Belgien hatte heute Beschwerde gegen die Entscheidung eingereicht. Diese wurde allerdings von der FIFA vorhin für unzulässig erklärt. Nico Hartmann aus dem WM-Studio hat den Ausblick.
2: Fast jeder Fußballfan kennt ihn nun, den dreifachen WM-Torschützen Folarin Balogun. Er ist der Stein des Anstoßes für Politik und Machtspielchen geworden und wird natürlich ab 2 Uhr nachts deutscher Zeit von allen genau beobachtet. Dass er spielen wird und eben nicht von den USA aus Fairnessgründen auf die Bank gesetzt wird, gilt als sicher. Interessant wird zu beobachten sein, wie die benachteiligten Belgier auf die brisante Personalie reagieren werden. Mit Härte oder eben der Motivation, wie gegen den Senegal mit Teamgeist, eine schwierige Aufgabe zu lösen. Zuvor kommt es ab 21 Uhr zum ewig jungen Duell zwischen Portugal und Spanien. Der 41-jährige Cristiano Ronaldo gegen den 18-jährigen Lamine Yamal. Nicht nur dieses Duell bietet Faszination pur. Bereits zum 6. Mal treffen beide Teams in einem großen Turnier aufeinander. Sportlich hat Spanien nach dem 3:0 gegen Österreich etwas mehr Leichtigkeit zu bieten. Doch die Portugiesen sind mit ihrer ausgeglichenen Besetzung in allen Mannschaftsteilen auch in der Lage, dem ewigen Rivalen weh zu tun.
1: Und jetzt weitere Meldungen im Überblick. Der Haushalt für das nächste Jahr steht. Finanzminister Klingbeil plant für 2027 Ausgaben in Höhe von mehr als 555 Milliarden Euro. Er verteidigte die hohen Ausgaben für die Aufrüstung. Deutschland müsse jetzt in kürzester Zeit 3 Jahrzehnte aufholen, in denen nicht in unsere Verteidigungsfähigkeit investiert worden sei. Die Europäer wollen morgen selbstbewusst in den NATO-Gipfel mit US-Präsident Trump in Ankara gehen. Auch NATO-Generalsekretär Rutte stellte heute schon heraus, dass die Bündnispartner der USA ihre Investitionen deutlich gesteigert hätten. Ein weiteres großes Thema morgen wird die Lage in der Ukraine sein. Wegen eines großen Waldbrandes sind in Südfrankreich inzwischen 10.000 Menschen evakuiert worden. Betroffen sind 26 Ortschaften in einem Gebirgsmassiv westlich von Perpignan. Der Brand wurde durch Wind, große Hitze und vor allem durch eine außergewöhnlich hohe Lufttrockenheit angefacht. Inzwischen hat Frankreich Unterstützung bei der EU beantragt. Wer in den Kölner Dom will, muss seit Mittwoch 12 Euro Eintritt zahlen und dabei bleibt es auch. Es wird keine Ausnahmen geben. Das hat ein Domsprecher heute klargestellt und einen Gratistag für Menschen aus NRW abgelehnt. Diesen Vorschlag hatte der nordrhein-westfälische SPD-Oppositionsführer Ott vorher gemacht. Es habe zahlreiche Anfragen für freie Eintritte für bestimmte Bevölkerungsgruppen gegeben. Viele davon seien auch nachvollziehbar, man lehne sie allerdings alle ab, sagte der Domsprecher. Mit dem neuen Eintrittspreis sollen die gestiegenen Kosten gedeckt werden, zum Beispiel für den Schutz des Doms.
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1: Auch am Abend gibt es einen Mix aus Sonne und Wolken und meist bleibt es trocken. In der Nacht gehen die Temperaturen dann auf 18 bis 14 Grad runter. Morgen gibt es vor allem im Norden wieder viele Wolken und vereinzelt auch etwas Regen. Ansonsten zeigt sich auch wieder die Sonne bei maximal 29 Grad.
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1: Hier dauert's am längsten A43 Wuppertal-Recklinghausen zwischen Kreuz Bochum und Herne-Eickel 3 Kilometer, macht 17 Minuten mehr. A45 Gießenhagen zwischen Freudenberg und Kreuz Olpe Süd 3 Kilometer, da kommen 24 Minuten drauf. Und die A61 München-Gladbach-Koblenz ist zwischen Weilerswist und Swisttal gesperrt. Dort läuft aktuell ein Feuerwehreinsatz.
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0: Schönen Montagabend, hier ist Oliver Behrendt aus dem Radio Mixtape Team. Heute ist der internationale Tag des Kusses und da wollten wir heute Morgen von euch mal wissen, habt ihr denn schon jemanden geküsst?
1: Hm? Ja, heute früh.
2: Ja, ich heute Morgen.
1: Ja, habe ich schon.
3: Mein Mann.
2: An meine Frau habe ich speziell verteilt, genau.
1: Meine Enkelin, mein Mann und meine Tochter.
0: Es gibt ja auch so einen kleinen guten Nebeneffekt von Küssen, denn pro Kuss verbrauchen wir zwischen 2 und 20 Kalorien. Also wäre ja vielleicht gar nicht so doof, so für die Zukunft, so eine Kussdiät. Wir hören uns morgen früh ab 6 wieder. Würde mich freuen, wenn ihr mit dabei seid.
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1: Von der BH-Fabrik auf die größten Bühnen der Welt. Ohne BHs kein AC/DC.
2: Was hat der Gründer von AC/DC gemacht, bevor er Rockstar wurde?
3: Spoiler, es hat was mit Unterwäsche zu tun.
2: Malcolm Young war 15, als er die Schule verließ. Aber natürlich musste der Junge was Anständiges lernen. Und deshalb hat sein Vater ihn direkt mal in die örtliche BH-Fabrik gesteckt.
3: Genau, bei Hestia in Sydney. Malcolm hat dort Nähmaschinen repariert.
2: Das wurde dem kleinen Malcolm aber schnell zu langweilig. Er tauschte Schraubenzieher gegen Gitarre, packte seinen kleinen Bruder Angus ein und startete seinen Lebenstraum, AC/DC.
3: Und nicht nur das, auch den Bandnamen haben die beiden von da. Ihre Schwester entdeckte nämlich auf der Rückseite ihrer Nähmaschine den Schriftzug AC/DC. Wechselt Strom, Gleichstrom. Und sie fand, das passte so gut zu der Energie der Band ihrer Brüder, dass der Bandname gesetzt war.
2: Ohne BHs und Nähmaschinen gäbe es also AC/DC nicht. Von der Fabrik auf die größten Bühnen der Welt.
3: Und hier kommt der Beweis, AC/DC auf Radio Mixtape.
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